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1: Es ist 3 Uhr.
0: Und jetzt geht's gemütlich durch die Nacht.

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2: Ich bin Tina Golatrella. Guten Morgen.
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2: Die Ukraine feiert heute ihren Unabhängigkeitstag. Vor 35 Jahren löste sich die Ukraine von der Sowjetunion und der Vormundschaft Moskaus. Für die Feierlichkeiten reisen EU-Ratspräsident Antonio Costa und der britische Premierminister Andy Burnham nach Kiew. Zudem ist eine Videokonferenz mit den engsten Verbündeten geplant. Jacques Moretti, der Betreiber der Unglücksbar Le Constellation in Crans-Montana, ist wegen häuslicher Gewalt festgenommen worden. Laut des Fernsehsenders Le Mont Bleu ereignete sich der Vorfall in der Nacht vom 11. auf den 12. August. Seine Ehefrau Jessica Moretti sei in ein Spital gebracht worden. Im US-Bundesstaat Nevada haben die Behörden wegen der schweren Brände 42.000 Menschen zur Evakuierung aufgefordert. Weitere 45.000 sollten sich bereithalten oder bereits jetzt ihre Häuser verlassen. Das Feuer brach am Samstag in der Nähe der Großstadt Reno aus. Laut den Behörden sind Menschen dafür verantwortlich.
0: Sport.
2: Fußballer und Nazi-Stürmer Breel Embolo wechselt von Rennes in die nordamerikanische Major League Soccer zu Atalanta United. Der 29-Jährige unterschreibt in Übersee einen Vertrag bis 2030. Der Transfer wird auf 15 Millionen Euro beziffert. In der vierten Runde der Schweizer Fußballmeisterschaft feiert IB den dritten Superleague-Sieg der Saison. Die Berner schlagen Vaduz zu Hause mit 4:2. Die A2 Luzern-Basel ist zwischen Brattle und dem Schweizer Hallentunnel in beide Richtungen gesperrt wegen einem Unfall.

0: Notfall der Verkehr wird umgeleitet. Wir starten mit viel Sonne in die neue Woche. Am Morgen ist es mit 13 bis 15 Grad noch recht frisch. Am Nachmittag wird es aber sommerlich warm mit bis zu 27 Grad.
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2: Und mit dem Hit Golden Wünsche. Guten Start.

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2: Ich bin Tina Golatrella. Guten Morgen.
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2: Jacques Moretti, der Betreiber der Unglücksbar Le Constellation in Grand-Montana, ist wegen häuslicher Gewalt festgenommen worden. Laut des Fernsehsenders Le Mont Bleu ereignete sich der Vorfall in der Nacht vom 11. auf den 12. August. Seine Ehefrau Jessica Moretti sei in ein Spital gebracht worden. Die Ukraine feiert heute ihren Unabhängigkeitstag. Vor 35 Jahren löste sich die Ukraine von der Sowjetunion und der Vormundschaft Moskaus. Für die Feierlichkeiten reisen EU-Ratspräsident Antonio Costa und der britische Premierminister Andy Burnham nach Kiew. Zudem ist eine Videokonferenz mit den engsten Verbündeten geplant. Der Gesundheitszustand des norwegischen Königs Harald hat sich am Wochenende verschlechtert. Der König müsse wegen einer bakteriellen Infektion des Blutkreislaufes mit Antibiotika behandelt werden, teilte der Palast mit. Er habe aber auf die Behandlung angesprochen. Der 89-Jährige liegt seit bald einer Woche im Spital.
0: Sport.
2: Fußballer und Nazi-Stürmer Breel Embolo wechselt von Rennes in die nordamerikanische Major League Soccer zu Atlanta United. Der 29-Jährige unterschreibt in Übersee einen Vertrag bis 2030. Der Transfer wird auf 15 Millionen Euro beziffert. In der vierten Runde der Schweizer Fußballmeisterschaft feiert IB den dritten Superleague-Sieg der Saison. Die Berner schlagen Vaduz zu Hause mit 4:2. Die A2 Luzern-Basel ist zwischen Brattle und dem Schweizer Hallentunnel in beide Richtungen gesperrt wegen einem Unfall. Der Verkehr wird umgeleitet. Wir starten mit viel Sonne in die neue Woche. Am Morgen ist es mit 13 bis 15 Grad noch recht frisch. Am Nachmittag wird es aber sommerlich warm mit bis zu 27 Grad.
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3: und mit der Olivia Dean. So easy. Guten Morgen.

Ich habe heute Morgen wirklich so eine steife Hüfte. Und ich glaube, das könnte mit diesem Song jetzt vielleicht noch ein bisschen lockern. Hey, das ist Dai Dai, der Gouvia Morgenshow. Hallo zusammen.

0: Wunderschönen guten Morgen zusammen. Das ist die Arcovia Morgenshow zum Start in die Woche. Und gerade als nächstes der Michael Schulte mit seinem Hit 5 AM. Schön seid ihr mit dem Start. Jetzt ist es 6 Uhr.
1: Ich bin Mary Milanovic. Guten Morgen.
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1: Der frühere schwedische Ministerpräsident Carl Bildt kritisiert die Schweizer Neutralität. Die Schweiz profitiere vom Schutz der umliegenden NATO-Staaten, ohne selbst Mitglied des Bündnisses zu sein und sei damit eine Trittbrettfahrerin, sagt Bildt, wie Tamedia-Zeitungen berichten. Auch die Neutralitätsinitiative lehnt er ab. Sie würde die Schweiz seiner Ansicht nach in künftigen Krisen weniger flexibel machen. Das Aargauer Obergericht hat einen 21-jährigen Mann wegen einer heftigen Messerattacke zu 12 Jahren Gefängnis verurteilt. Der Afghane hatte vor knapp 3 Jahren am Bahnhof Aarau 2 Männer mit einem Messer verletzt. Das Gericht bestätigte zudem eine stationäre psychiatrische Behandlung und verhängte einen Landesverweis von 15 Jahren, wie die Aargauer Zeitung berichtet.
2: Sport.
1: In der 4. Runde der Schweizer Fußballmeisterschaft feiert IBE den 3. Super League-Sieg der Saison. Die Berner schlagen Vaduz zu Hause mit 4:2. In der zweithöchsten Schweizer Fußballliga der Challenge League verliert der FC Aarau auswärts gegen Yverdon Sport 1:2. Die Aarauer sind aktuell auf Platz 7 der Tabelle. Fußballnationalmannschaftsstürmer Breel Embolo verlässt Stade Rennes nach nur einer Saison und wechselt zu Atlanta United in die Major League Soccer. Der 29-Jährige unterschreibt beim US-Club einen Vertrag bis zur Saison 2029-2030. In Rennes erzielte Embolo in 34 Pflichtspielen 10 Tore und bereitete 3 weitere vor.
0: Und noch schnell zu der Börse. Der Nikkei in Tokio aktuell 0,5% im Minus. Und zu den Devisen. Ein Euro kostet 93 Rappen, ein US-Dollar 80 Rappen.
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0: 2 ab 6 Nasenwasser. Aktuell auf der Strasse kommen die überall noch einigermaßen flüssig vom Fleck. Darum gute Fahrt euch.
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0: Ja, und heute meistens sonnig, aber gegen oben wieder so ein bisschen bewölkter. Das bei Höchstwert von etwas um die 27 Grad. Aktuell zu Bruck 12 Grad.
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0: Guten Start in die Woche euch und bleibt knusprig.

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So ein bisschen wie ein Einklemmt zwischen Sommer und Herbst sind wir aktuell. Das ist die Argovia Morgenshow, 18 Minuten nach der 6 haben wir. Und heute meistens sonnig auf und oben, aber dann wieder ein bisschen mehr Wolken bei maximal 27 Grad. Aktuell zu Laufenburg 13 Grad. Und verkehrstechnisch, da habe ich aktuell auch nur eine Meldung, die erwähnenswert ist, nämlich in der Region Solothurn, A1 Richtung Bern zwischen Herkingen und Dörfer Zwiegig-Lauterbach. Da kommen etwa 10 Minuten drauf. Geht so ein kleiner Stocker, sonst aber überall einigermaßen gut zu fahren nach Bechau. Guten Morgen zusammen.

Harry Styles ist das mit seinem American Girls und er einer von vielen Stars, wo seine Sachen Liebe einfach damit brisant hat. Ist doch typisch Promis, oder? Der Harry Styles war gerade mal 8 Monate mit seiner Liebsten zusammen gewesen. Zack, bumm, schon verlobt, 7. April. Das wäre mir jetzt zu schnell. Wenn wir jetzt so ein feiner Zacken zu tiefig. Wobei man fairerweise muss sagen, dass natürlich vielfach die Ehen auch weniger lang haben. Also musst halt schon dementsprechend vorher schon gut sein geben, dass es überhaupt bis zur Hochzeit längt. Ich weiß es nicht. Holz anlängen. Ich hoffe natürlich, dass unser Harald noch lange happy wird sein und immer wieder so coole Songs rauslässt. Hey, wünsche guten Morgen zusammen. Das ist der Govia Morgenshow.

0: wunderschönen guten Morgen zusammen. Das ist die Arcovia Morgenshow.
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0: Mit der Meghan Trainor geht in der nächsten halben Stunde. Get in, girl, parat für euch. Nachher die wunderbar leicht rauchige Stimme von Dermot Kennedy. We used to be giants. When did we stop? Giants, parat. Und da haben wir noch Mambo Number 5. A little bit of Monica in my life. A little bit of Erica by my side. Da kommt die locker flockige gute Laune auch an einem Mandymorgen früh. Das ist versprochen. Die und noch viele andere. Vor der 7.
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0: Einen guten Start in den Tag euch. Es ist 6:30.
3: Ich bin Mary Milanovic. Guten Morgen.
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3: Jacques Moretti, der Betreiber der Bar Le Constellation in Crans-Montana, soll wegen häuslicher Gewalt festgenommen worden sein. Das berichtet der Fernsehsender Limon Bleu. Die Vorkommnisse hätten sich im Kontext einer besonders intensiven Belastungssituation ereignet, schreiben die Anwälte. In der Silvesternacht ist ein Feuer in der Bar ausgebrochen. Mehr als 40 Personen sind ums Leben gekommen. Das Aargauer Obergericht hat einen 21-jährigen Mann wegen einer heftigen Messerattacke zu 12 Jahren Gefängnis verurteilt. Der Afghane hatte vor knapp 3 Jahren am Bahnhof Aarau 2 Männer mit einem Messer verletzt. Das Gericht bestätigte zudem eine stationäre psychiatrische Behandlung und verhängte einen Landesverweis von 15 Jahren, wie die Aargauer Zeitung berichtet. Zehntausende Menschen müssen sich im US-Bundesstaat Nevada in Sicherheit bringen, weil ein Buschfeuer wütet. 42.000 Menschen sind betroffen. Weitere 45.000 Personen sollen sich auf eine Evakuierung vorbereiten, wie die Behörden mitteilen. Die Behörden bestätigen, dass Menschen für den Ausbruch des Feuers verantwortlich sind.
1: Sport.
3: In der 4. Runde der Schweizer Fußballmeisterschaft feiert IBE den 3. Super League-Sieg der Saison. Die Berner schlagen Vaduz zu Hause mit 4:2. In der zweithöchsten Schweizer Fußballliga der Challenge League verliert der FC Aarau auswärts gegen Yverdon Sport 1:2. Die Aarauer sind aktuell auf Platz 7 der Tabelle.
0: Und wir kommen zu euch am Update von der Strasse. Eine Minute nach der 6:30 haben wir es. Und ich habe noch 2 Meldungen, die ihr 10 Minuten oder mehr verliert. Aktuell in der Region Solothurn auf der A1 Richtung Bern zwischen Herkingen und der Verzweigung Lutherbach. Dort etwa so 10 Minuten, die drauf kommen. Und in der Region Zürich auf der A1 Richtung St. Gallen zwischen Würrelos und Zürich Affoltern ein Plus von 10 Minuten. Wünschen ein gutes und sicheres Ankommen.
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0: Wir starten jetzt Menziken mit etwa 12 Grad. Am Nachmittag gibt es bis zu 27 Grad, also eine relativ milde Geschichte. Dazu vielfach sonnig, aber einfach so gegen oben dann wieder mehr Wolken rum.
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0: Hoffe, ihr habt ein tolles Wochenende gehabt und jetzt genug Pfupf für die neue.

sorry für den Ausdruck, aber es ist im Moment doch einfach nur so geiles Wetter. Nur schade ist so der Zwischenraum zwischen Sommer und Herbst halt relativ kurz. Und dann friert man sich dann wieder einen ab. Aber im Moment ist es doch so genial. Die Sonne die scheint irgendwie noch. Es ist mega angenehm warm, gerade wenn man an der Sonne hückelt. Gleichzeitig geht aber ein leichtes Lüftchen und man schwitzt nicht zu allen Löchern aus. Es ist so schön im Moment. Es ist wirklich schön, aber eben schon gleich und dann wünschen wir uns den Sommer wieder zurück. Es ist einfach so, drum jetzt aktuell, gerade so die ganze Woche, Temperaturen so bei um die so zwischen 25 und 30 Grad und eben immer etwa mal ein paar Wölkchen, ein Lüftchen und so. So angenehm. Ich habe gesagt, wir suchen das noch einmal so richtig ein, bevor die Blätter definitiv von den Bäumen fallen und dann langsam Richtung Winter zugeht. Den nehmen wir jetzt noch mit, oder? Wünsche, gute Woche euch!

Mambo Number 5. Den kennt Fakt einfach. Das ist die Arpubia Morgenshow. Geht noch rund 4 Stunden, dann haben wir 7. Hier schnell einfach die gröbsten 4 Meldungen, die ich aktuell habe. Region Solothurn, hier füllen wir an. Auf der A1 Richtung Bern zwischen der Anstieg Gunzgenhort und der Verzweigung Lutherbach. Dort ein Plus von 20 Minuten. Und die anderen 3 Meldungen, alle aus der Region Zürich. Auf der A1 Richtung St. Gallen zwischen Wettigen und Zürich-Affoltern plus 4 Stunden. Dann beim A3 Westring Richtung Basel zwischen Urdorf Nord und dem Limmentaler Kreuz 10 Minuten plus. Und auf der A1 Richtung Bern zwischen Frediken und Brütisellen Kreuz ein Plus vor 4 Stunden. Wir wünschen dort allen ein gutes Ankommen, nichtsdestotrotz. Und heute meistens sonnig auf und oben, kann es aber dann wieder ein bisschen mehr Wolken rum haben. Höchstwert heute in Aarau zum Beispiel bei etwas um die 27 Grad. Wir wünschen guten Start in die Woche.

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5: Der geht
2: doch. Bist du der Feuerwehrkommandant, oder?
5: Jawohl, richtig.
2: Ja.
5: Hallo.
2: Ja, also nur schnell durchgehen, oder? Also ihr müsst nicht kommen.
5: Jetzt muss man schnell helfen, im Fall, ich weiß von nichts.
2: Ja, einfach, oder dass ihr es wisst.
5: Hä? Um was geht's genau?
2: Ja, eben, oder nicht, dass er jetzt einfach würde kommen und dann müsst ihr gar nicht.
5: Jawohl, wo denn?
2: Ja, also es ist eine Katze auf dem Baum, oder? Aber ich habe sie abgeholt.
5: Okay, ja, das ist doch gut, dann kommen wir nicht.
2: Also sind ihr jetzt schon unterwegs?
5: Nein, nein, ich habe nichts bekommen.
2: Wieso sind sie denn nicht unterwegs?
5: Ja, wenn schon wieder unten ist, die Katze, oder?
2: Ihr seid gar nicht raus?
5: Nein, ich weiß von nichts.
2: Ja, das ist aber auch nicht so gut, oder?
5: Also ihr habt ihr denn alarmiert, oder was?
2: Ja, nein, ich wollte nur jetzt Bescheid geben, also ihr müsst wirklich nicht.
5: Ja, dann ist gut, dann kommen wir auch nicht, ja. Zum Keller kommen wir mal selten. Die Stimme, die kenne ich doch irgendwoher.
2: Herzliche Grüße vom Andreas Ehret.
5: Vom Andi Ehret.
2: Aber kommen wir da noch?
5: Ja, wenn du Bier parat stellst, kommen wir gern.
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1: Wir starten in die nächste Halbstunde mit einer von meinen, ja, ich glaube aktuell wirklich Top 3 Lieblingsstimmen aus der Popwelt. Und warum? Also ich meine, hören Sie selber. Kann man doch jetzt kennen sagen, dass diese Stimme einfach spurlos an einem vorbeigeht. Teddy Swims, Mr. Know-It-All, geht aus nächstes in der Argovia Morgenshow. Guten Start im Handy.
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0: Guten Morgen.
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2: Jacques Moretti, der Betreiber der Bar Le Constellation in Crans-Montana, soll wegen häuslicher Gewalt festgenommen worden sein. Das berichtet der Fernsehsender Limon Bleu. Die Vorkommnisse hätten sich im Kontext einer besonders intensiven Belastungssituation ereignet, schreiben die Anwälte. In der Silvesternacht ist ein Feuer in der Bar ausgebrochen. Mehr als 40 Personen sind ums Leben gekommen. Das Aargauer Obergericht hat einen 21-jährigen Mann wegen einer heftigen Messerattacke zu 12 Jahren Gefängnis verurteilt. Der Afghane hatte vor knapp 3 Jahren am Bahnhof Aarau 2 Männer mit einem Messer verletzt. Das Gericht bestätigte zudem eine stationäre psychiatrische Behandlung und verhängte einen Landesverweis von 15 Jahren, wie die Aargauer Zeitung berichtet.
1: Sport.
2: In der 4. Runde der Schweizer Fußballmeisterschaft feiert Ibe den 3. Super League-Sieg der Saison. Die Berner schlagen Vaduz zu Hause mit 4:2. In der 2. höchsten Schweizer Fußballliga der Challenge League verliert der FC Aarau auswärts gegen Yverdon Sport 1:2. Die Aarauer sind aktuell auf Platz 7 der Tabelle. Fußballnationalmannschaftsstürmer Brel Embolo verlässt Stade Rennes nach nur einer Saison und wechselt zu Atlanta United in die Major League Soccer. Der 29-Jährige unterschreibt beim US-Club einen Vertrag bis zur Saison 2029-2030. In Rennes erzielte Embolo in 34 Pflichtspielen 10 Tore und bereitete 3 weitere vor.
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3: Der Nikkei in Tokio aktuell fast 0,4% im Minus und dann noch zu den Devisen. Ein Euro kostet 93 Rappen, ein US-Dollar 80 Rappen. Und dann kommen wir noch gerade zu den Strassen, hier einfach die gröbsten paar Meldungen von aktuell. Hier gehen wir zuerst in die Region Solothurn auf der A1 Richtung Bern zwischen der Rastegg und Gnort und Wangen an der Aare, dort aktuell ein Plus von rund 1/4 Stunde. In der Region Zürich lassen es auf der A1 Richtung St. Gallen zwischen Wettigen und Zürich auffoltern und weiter ab Zürich-Seebach Gesamtzeitverlust etwa 20 Minuten. Dann beim A3 Westring Richtung Basel zwischen Urdorf Nord und dem Limmentaler Kreuz plus 10 Minuten. Und auf der A1 Richtung Bern zwischen Effretiken und Zürich Ost ein Plus von 1/4 Stunde. Ich wünsche eine gute Fahrt.
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3: Wettertechnisch heute meistens sonnig auf den oben zu, aber dann allerdings immer wie mehr so ein bisschen Wolken und Temperaturen, zum Beispiel zu Baden, heute Höchstwert um die 27 Grad.
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3: Wünsche einen guten Start in den Mandy Morgen. Geniessen Sie!

Jo. Hallo zusammen. Was machen wir jetzt? Es ist die Arcovia Morgenshow. Schön, seid ihr mit am Start. Die Show von 7. Und ich mache ja immer die Mandy-Morgenshow. Normalerweise, oder, da hocke ich mitten in der Nacht, hocke ich dann hier an meinem Arbeitsplatz und schaue so ein bisschen aufs Wochenende. Und da passieren ja immer eine halbe Tonne Sachen, die man eigentlich quasi wie so an einem Buffet kann sich bedienen und den kann erzählen am Mandy. Ja. Aber das Wochenende war irgendwie anscheinend gleich spannend wie ein Röntgenbild vor einer Qualle. Also da ist jetzt irgendwie gefühlt, also, ja, einfach ruhig gewesen. Respektive die Sachen, die passiert sind, sind ein bisschen nervig. Die will man gar nicht gross zum Thema machen. Schreckt man sich am Montag schon wieder auf. Das will man auch nicht. Und der ist einfach gefestet worden, zum Beispiel am Stadtfest zu Bruck. Das kann ich auch nicht gönnen, oder? Ich bin leider nicht gewesen, nicht können. Aber ja. Sonst ist wie gar nicht so kein Befehl. Darum bin ich froh, haben wir noch Musik. Und diese Musik ist dafür gut und reisst mit. Und das braucht es am Ende morgen. Die Sonne schon leicht zeitlich im Gesicht. Und dazu jetzt Bruno Mars mit der Rosé APT. Wünsche guten Morgen allseits.

Imagine Dragons, Demons. Gehört um Soundtrack zum Leben. Das ist der Govia Morgen Show 18 ab 7. Und hier schnell die gröbsten vier Stocker von aktuell. Region Solothurn auf der A1 Richtung Bern zwischen der Raststätte Gunzgen Nord und Wangen an der Aare. Ein Plus von rund einer Viertelstunde. In der Region Zürich auf der A1 Richtung St. Gallen zwischen Wettigen und Zürich Affoltern. Stop and Go. Und weiter ab Zürich Seebach gibt es dort einen Gesamtzeitverlust von um die 20 Minuten. A3 Westring Richtung Basel zwischen Urdorf Nord und dem Limmental Kreuz plus 10 Minuten und auf der A1 Richtung Bern zwischen Frediken und Zürich Ost ein Plus von 20 Minuten. Wünsche gute Fahrt an dieser Stelle. Und heute meistens sonnig auf und oben, aber dann wieder ein bisschen mehr Wolken. Das bei maximal 27 Grad. Aktuell zu Oftrigen knapp 12 Grad. Guten Morgen zusammen.

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0: Moin Moin, das ist die Orgovia Morgenshow. Schön, seid ihr mit dabei.
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0: Und gerade noch vor dem 8. Unter anderem Taylor Swift mit Elizabeth Taylor. Dann so kleine schwebende Teppich. So. Also wenn ein Song ein schwebender Teppich wäre, stell mir nicht so vor. Strangers von der Kenya Grace. Und romantisch sind wir auch noch unterwegs. Mit Kiss Me, auch das noch vor dem 8.
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0: Schönen guten Wochenstart euch, jetzt 7:30.
14: Ich bin Mary Milanovic, guten Morgen.
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14: Jacques Moretti, der Betreiber der Bar Le Constellation in Crans-Montana, soll wegen häuslicher Gewalt festgenommen worden sein. Das berichtet der Fernsehsender Limon Bleu. Die Vorkommnisse hätten sich im Kontext einer besonders intensiven Belastungssituation ereignet, schreiben die Anwälte. In der Silvesternacht ist ein Feuer in der Bar ausgebrochen. Mehr als 40 Personen sind ums Leben gekommen. Die Fluggesellschaft Swiss rechnet wegen des neuen EU-Grenzsystems im Herbst mit längeren Wartezeiten an den Flughäfen. In Zürich dauern Grenzkontrollen bereits länger. In Basel wurden bei Einreisen aus dem Nicht-Schengen-Raum Wartezeiten von bis zu 90 Minuten registriert. Die Swiss hat deshalb die Mindestumsteigezeit für Transferpassagiere von 40 auf 50 Minuten erhöht. Zehntausende Menschen müssen sich im US-Bundesstaat Nevada in Sicherheit bringen, weil ein Buschfeuer wütet. 42.000 Menschen sind betroffen. Weitere 45.000 Personen sollen sich auf eine Evakuierung vorbereiten, wie die Behörden mitteilen. Die Behörden bestätigen, dass Menschen für den Ausbruch des Feuers verantwortlich sind.
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14: In der vierten Runde der Schweizer Fußballmeisterschaft feiert IBE den dritten Super League-Sieg der Saison. Die Berner schlagen Vaduz zu Hause mit 4:2. In der zweithöchsten Schweizer Fußballliga der Challenge League verliert der FC Aarau auswärts gegen Yverdon Sport 1:2. Die Aarauer sind aktuell auf Platz 7 der Tabelle.
0: Hier ist euch ein Verkehrsupdate mit allen Stockern, die 10 Minuten oder mehr verlieren. 2 Minuten nach der halben 8 haben wir es. Und in der Region Solothurn, hier klemmt es auf der A1 Richtung Bern zwischen der Rastegg und Gunzgen Nord und Wangen an der Aare durch ein Plus von 20 Minuten. Dann Region Zürich, auf der A1 Richtung St. Gallen zwischen Dietiken und Affoltern und weiter ab Zürich-Seebach, gesamthaft rund 25 Minuten, die drauf kommen. Dann beim A3 Westring Richtung Basel zwischen Urdorf Nord und dem Limmental Kreuz ein Plus von 10 Minuten. Gegenrichtung ebenfalls beim Westring Richtung Chur zwischen Urdorf Nord und Zürich West, auch dort ein 10 Minuten Plus. Und auf der A1 Richtung Bern zwischen Frediken und Zürich Ost ein Plus von 20 Minuten. Gutes Ankommen.
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0: Wettertechnisch heute sicher auf einmal lang relativ sonnige Geschichte. Grösstenteils sonnig, ab und zu mit den Wolken durchmischelt. Und erst auf den oben zu suchen, übernehmen die Wolken langsam eher wieder so ein bisschen Überhang. Und temperaturtechnisch kommen wir auf Höchstwert von rund 27 Grad. Aktuell zu Zofingen rund 13 Grad.
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0: Und wir machen mit euch zusammen den Wochenstart perfekt. Nämlich mit 100 Franken Shoppinggeld klettern die Zackbombe in euch im Portemonnaie. Wenn ihr in 20 Sekunden 6 von meinen Fragen falsch beantwortet. Das ist unser beliebter Falsch ist richtig. Nächste Runde geht nach 2 Hits. Und wenn ihr wollt mit am Start sein, 0848 120 120 0848 120 120.
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0: Jetzt gerade 20 vor 8, das ist Radio Argovia.
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0: Schönen guten Morgen, Christian aus Ehrendingen. Du hast gesagt, ja, komm, nein, ich bin parat. Das kommt gut. Du bist optimistisch, habe ich so ein bisschen das Gefühl.
2: Ja, auf jeden Fall. Kommt
0: doch
2: gut, oder?
0: Ich hätte es auch gesagt, und das Schönste ist ja, wegnehmen tun nichts, aber gewinnen kannst. 100 Franken könntest du abräumen, wenn du innerhalb der nächsten 20 Sekunden 6 von meinen Fragen falsch beantwortest.
2: Also?
0: Dann hätte ich gesagt, toi, toi, toi, und mach alles falsch. Ist ein Soundcheck vor oder nach dem Konzert?
2: Nachher.
0: Falsch. Was ist ein Kolibri?
2: Ein Fisch.
0: Falsch. Sag mir eine Handymarke.
2: Mercedes-Benz.
0: Falsch. Hat ein Hobby die Schuhe an?
2: Nein.
0: Das ist leider
2: ja.
0: So.
2: Hey. Ja, das ist
0: noch
2: schwierig. Ich
0: kann es einfacher. Ja, eben, gell. Hey, nicht gefragt, aber schön, bist du dabei gewesen. Gute Woche dir.
2: Danke vielmals.
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0: nämlich zum Beispiel in der Region Solothurn auf der A1 Richtung Bern zwischen Herkingen und Wangen an der Aare, dort ein Plus von einer Viertelstunde. Dann in der Region Zürich natürlich rund um Gubrist und auf der A1 Richtung Bern zwischen Frediken und Zürich-Ost, dort aktuell rund 20 Minuten, die drauf kommen. Wir wünschen allen eine gute und sichere Fahrt. Und heute wettertechnisch, da haben wir relativ viel Sonne rum, immer wieder mal ein bisschen blockiert von ein paar wenigen Wolken, aber die stören noch nicht gross. Erst im Verlauf auf und oben sind die nachher ein bisschen dichter. Höchstwert bei etwas um die 27 Grad. Aktuell in Laufenburg 13 Grad. Und ich habe gesagt, man sieht sich allerspätestens dann.
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Der Alle Farben Party vom Jahr, das ist der Govia Morgen Show und es wird das Videospiel vom Jahr und hat aktuell echt krasse Probleme. GTA 6, wo im November so rauskommt. Die Fortsetzung von so einer Action-Spielserie, wo man sich als Verbrecher in irgendeiner Stadt muss durchschlagen muss. Item, das ist gar nicht so wichtig. Aber Achtung, es wird absurd jetzt. Einfach schnell, dass wir so ein bisschen checken, in welcher Sphäre wir uns drinnen bewegen. Die Entwicklungskosten von diesem Spiel werden auf etwa 1,5 bis 2 Milliarden geschätzt. Das ist teurer als die Baukosten vom höchsten Gebäude der Welt, im Burj Khalifa, für ein Videospiel. Das ist abartig. So, und jetzt soll eben das Ding im November rauskommen. Und irgendwie hat es aber ein Hacker geschafft, an das Spiel herzukommen und tut jetzt permanent Videos

Sequenzen von diesem Spiel ins Internet stellen, wo er am Spielen ist. Alles aber eigentlich top secret. Die Videos wiederum macht er parallel auch noch so ein bisschen Werbung für irgendwelche Kryptowährungen und solche Zeug. Also sehr, sehr kurios und ein riesen Tamtam. Und das geht so weit, dass die Aktie vom Game-Entwickler kurzzeitig 2,8 Milliarden US-Dollar an Wert verloren hat. Crazy. Und das alles wegen einem Spieli. Die Welt ist mit einem Monopoly einfach schon ein bisschen einfacher gewesen. Eieiei, du. Geschichten gibt's, die gibt's gar nicht.

0: Unser Vögeli namens Iggy Kelly, wo sein Liedli pfeift, I Follow You, gehört hier im Soundtrack zum Leben. Das ist der Govia Morgenshow. Jetzt geht es aus nächster Musik aus der Schweiz. Noemi Besa mit ihrem Hit Hear Me.
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0: Hoffen, ihr seid einigermaßen fit in dieser neuen Woche angekommen. Jetzt ist 8 Uhr.
12: Ich bin Mary Milanovic. Guten Morgen.

0: für Transferpassagiere von 40 auf 50 Minuten erhöht. Der giftige Mutterkornpilz hat sich diesen Sommer auf Schweizer Getreidefeldern deutlich stärker ausgebreitet. Laut Medienberichten ist inzwischen rund 1% der Kulturen betroffen, etwa doppelt so viel wie zuvor. Gegen den Pilz, aus dem LSD gewonnen werde und der in hohen Dosen die früher gefürchtete Mutterkornvergiftung auslösen könne, gebe es kein Mittel. Landwirte können seine Ausbreitung vor allem durch Fruchtwechsel und Bodenbearbeitung eindämmen. Die Ukraine feiert heute 35 Jahre Unabhängigkeit. Vor 35 Jahren löste sich die Ukraine von der Sowjetunion und der Vormundschaft Moskaus. Nebst dem EU-Ratspräsidenten Antonio Costa reist auch der britische Premierminister Andy Burnham nach Kiew. Für ihn ist es die erste Auslandsreise seit Amtsantritt vor einem Monat. Zudem ist eine Videokonferenz der engsten Verbündeten geplant. Auch der französische Präsident Emmanuel Macron und der deutsche Bundeskanzler Friedrich Merz werden teilnehmen.
1: Sport.
0: In der vierten Runde der Schweizer Fußballmeisterschaft feiert Ibe den dritten Super League-Sieg der Saison. Die Berner schlagen Vaduz zu Hause mit 4:2. In der zweithöchsten Schweizer Fußballliga der Challenge League verliert der FC Aarau auswärts gegen Yverdon Sport 1:2. Die Aarauer sind aktuell auf Platz 7 der Tabelle.
2: Und noch zu der Börse. Der Nikkei in Tokio aktuell 0,6% im Minus. Und zu den Devisen. Ein Euro kostet 94 Rappen, ein US-Dollar 80 Rappen.
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2: 2:08, hier schnell so die gröbsten Meldungen, die am meisten Bremslichter aufleuchten. Region Solothurn auf der A1 Richtung Bern zwischen Herkingen und Wangen an der Aare, dort ein Plus vor unter einer Viertelstunde. Dann in der Region Zürich A1 Richtung St. Gallen zwischen Dietikon und Affoltern und weiter ab Zürich-Seebach ein Plus von 20 Minuten. Dann beim A3 Westring Richtung Basel zwischen Urdorf Nord und dem Limmertaler Kreuz ein 10 Minuten Plus und Richtung Chur zwischen Urdorf Nord und Zürich West ebenfalls 10 Minuten und dann auf der A1 Richtung Bern zwischen Frediken und Zürich Ost momentan ein 20 Minuten Plus. Ich wünsche allen ein gutes und sicheres Ankommen.
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2: Vom Wetter her sind wir gar nicht einmal so schlecht bedient an diesem Mandy. Nämlich Höchstwert von etwas um die 27 Grad. Dazu meistens sonnig, aber ab und zu auch ein paar Wolken rum. Und gerade so von oben ist dann die Wolkenfront entweder ein bisschen dichter. Und aktuell zu Lenzburg knapp 13 Grad.
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2: Guten Morgen zusammen und bleiben knusprig.

Der Song ist einfach nie schlecht geworden. Der ist nie schlecht geworden. Shape of You. Gehört hier im Soundtrack zum Leben. Das ist die Arcovia Morgenshow zum Wochenstart. Es ist 9 ab 8. Ciao zusammen.

0: Guten Morgen zusammen, 11 ab 8.
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5: Der geht
6: da. Bist du der Feuerwehrkommandant, oder?
5: Jawohl, richtig,
6: ja.
5: Hallo.
6: Ja, also nur schnell durchgehen, oder? Also ihr müsst nicht kommen.
5: Jetzt muss man schnell helfen, weil ich weiß von nichts.
6: Ja, einfach, oder dass ihr es wisst.
5: Hä? Um wen geht es genau?
6: Ja, eben, oder nicht, dass ihr jetzt einfach würde kommen und dann müsst ihr gar nicht.
5: Jawohl, wohin denn?
6: Ja, also es ist eine Katze auf dem Baum, oder? Aber ich habe sie runtergeholt.
5: Okay, ja, das ist doch gut, dann kommen wir nicht.
6: Also sind ihr jetzt schon unterwegs?
5: Nein, ich habe nichts bekommen.
6: Wieso sind ihr denn nicht unterwegs?
5: Ja, wenn schon wieder unten ist, die Katze, oder?
6: Ihr seid gar nicht raus?
5: Nein, ich weiß von nichts.
6: Ja, das ist aber auch nicht so gut, oder?
5: Also ihr habt ihr denn alarmiert, oder was?
6: Ja, nein, ich wollte nur jetzt Bescheid geben, also ihr müsst wirklich nicht.
5: Ja, dann ist gut, dann können wir auch nicht, ja. Zum Keller kommen wir selten. Die Stimme, die kenne ich doch irgendwoher.
6: Herzliche Grüße vom Andreas Seret.
5: Vom Andi, gut.
6: Aber kommen wir da noch?
5: Ja, wenn du Bier parat stehst, kommen wir gern.
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0: Einfach ein grandioser Song. Sing Halleluja, gehört im Soundtrack zum Leben. Zu euch am Wochenstart, 18 Minuten nach der Nacht. Und hier schnell die gröbsten zwei Meldungen, die ich aktuell habe. Und die kommen beide aus der Region Zürich. A1 Richtung St. Gallen, zwischen Dietikon und Affoltern und weiter ab Zürich-Seebach, dort ein Plus vor unter einer Viertelstunde. Und die Gegenrichtung A1 Richtung Bern, zwischen Effretiken und Zürich-Ost, auch dort ein Viertelstunden Plus. Das sind die gröbsten zwei. Und dann wünsche ich euch eine gute Fahrt an einem Tag, wo es meistens sonnig ist, aber auf den oben suchen, dann wieder ein bisschen mehr Wolken rum hat, bei rund 27 Grad. Aktuell zu Aarau etwas um die 13 Grad. Ich wünsche euch einen guten Wochenstart eurerseits.
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0: 21 Wochen, das ist der Guvia Morgen Show. Das ist der Mandy Morgen. Und da denkt man doch schnell mal einmal so, ich wäre jetzt gerne ein Kind. Weil Kinder haben ja keine wirklichen Probleme. So. Das stimmt ein bisschen, dass Kinder meistens nicht wirklich Probleme haben, aber das stimmt eben nicht immer. Meine 6-jährige, sage jetzt mal Bonustochter, wie man auch immer das definieren will, ist letztens völlig überfordert zu mir gekommen und hat verzweifelt gesagt, du Marco, ich bin kein Küssi-Mädchen. Was mache ich nur, wenn ich mal heirate? Geschätzte Damen und Herren, das sind die wahren Probleme vom Leben. Nicht so eine dumme Pendenzliste, die du noch abarbeiten müsst am Montag.
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0: Und wäre er Argauer, würde er Michael Patrick Kölliker heissen. Aber dank seiner irischen Wurzeln ist Michael Patrick Kelly. Klingt einfach ein bisschen cooler. Gehen wir gut in der nächsten halben Stunde mit Throwback. Dann haben wir die Olivia Dean, So Easy parat. Und Dana Rossinelli. Hören wir dann am 5. September auch am Argovia-Fest. Tickets auf argoviafest.ch. Man sieht sich dort.
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0: Hoffen, ihr seid einigermaßen geschmeidig in dieser neuen Woche angekommen. Jetzt 8:30.
3: Ich bin Mary Milanovic. Guten Morgen.
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3: Die Fluggesellschaft Swiss rechnet wegen des neuen EU-Grenzsystems im Herbst mit längeren Wartezeiten an den Flughäfen. In Zürich dauern Grenzkontrollen bereits länger. In Basel wurden bei Einreisen aus dem Nicht-Schengen-Raum Wartezeiten von bis zu 90 Minuten registriert. Die Swiss hat deshalb die Mindestumsteigezeit für Transferpassagiere von 40 auf 50 Minuten erhöht. Der giftige Mutterkornpilz hat sich diesen Sommer auf Schweizer Getreidefeldern deutlich stärker ausgebreitet. Laut Medienberichten ist inzwischen rund 1% der Kulturen betroffen, etwa doppelt so viel wie zuvor. Gegen den Pilz, aus dem LSD gewonnen werde und der in hohen Dosen die früher gefürchtete Mutterkornvergiftung auslösen könne, gebe es kein Mittel. Landwirte können seine Ausbreitung vor allem durch Fruchtwechsel und Bodenbearbeitung eindämmen. Die Ukraine feiert heute 35 Jahre Unabhängigkeit. Vor 35 Jahren löste sich die Ukraine von der Sowjetunion und der Vormundschaft Moskaus. Nebst dem EU-Ratspräsidenten Antonio Costa reist auch der britische Premierminister Andy Burnham nach Kiew. Für ihn ist es die erste Auslandsreise seit Amtsantritt vor einem Monat. Zudem ist eine Videokonferenz der engsten Verbündeten geplant. Auch der französische Präsident Emmanuel Macron und der deutsche Bundeskanzler Friedrich Merz werden teilnehmen.
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3: Der Schweizer Springreiter Steve Gerda schafft Historisches. Er holt sich gestern in Aachen den Weltmeistertitel und ist damit der erste Springreiter, der alle großen Titel in seinem Sport gewonnen hat. Neben der WM hatte der Jurassier auch bei Olympia, der EM und beim Weltcup-Final triumphiert.
0: Euch ein Verkehrsupdate, 2 Minuten nach der 8:30. Mit den gröbsten 3 Stocker Region Solothurn auf der A1 Richtung Bern zwischen Herkingen und der Verzweigung Lutherbach ein 10 Minuten plus. Region Zürich auf der A1 Richtung St. Gallen zwischen Dietigen und Affoltern und weiter ab Zürich-Seebach gesamthaft eine Viertelstunde, die draufkommt. Genau gleich wie Gegenrichtung auf der A1 Richtung Bern zwischen Effretigen und Zürich-Ost. Gute Fahrt!
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0: Heute sicher auf einmal grösstenteils sonnig. Immer wieder mal ein paar Wochen, die vorbeiziehen, aber noch nichts Gröbers. Erst auf den oben suchen. Seit die Wolken langsam wieder etwas dichter. Höchstwert heute rund 27 Grad zu Baden.
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0: Schönen guten Montagmorgen euch. Habt nicht Sorge.

ist eigentlich noch spannend, für all die, die auf der Autobahn A1 unterwegs sind, so auf Höhe bei Feld, die sind echt quasi hautnah mit dem Start. 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

4 von 9 haben wir es. Das ist die Argovia Morgenshow. Hier schnell euch ein Verkehrsupdate. Einfach schnell die zwei gröbsten Stocker. Aktuell Region Solothurn auf der A1 Richtung Bern zwischen Herkingen und Wangen an der Aare. Ein Plus von 10 Minuten. Und in Region Zürich auf der A1 Richtung Bern zwischen Frediken und Zürich-Ost. Ein Plus von 1/4 Stunde. Dazu wettertechnisch heute relativ viel Sonne, nur ein paar wenige Wolken. Aber die nehmen dann im Verlauf vom Oben langsam zu. Also dann ändert er wieder grau. Höchstwert zum Beispiel in Lenzburg bei um die 27 Grad. So, und jetzt eine für einen Hüftschwung. Dai Dai, Shakira mit Burna Boy. Wünsche gut.

Es ist so geil aktuell. Es ist so gut, das Wetter meine ich. Hä? Mal nicht rausgehen an die Sonne und das Gefühl haben, man sei irgendwie ein Bullenflügel auf dem Grill, sondern man kann draussen höckeln und man tropft nicht zu allen Löchern raus. Es ist einfach angenehm, lüftelt vielleicht noch ein bisschen, dann zieht wieder mal eine Woche vorbei. Das ist mein Wetter. Das ist mein Wetter. Hat leider nicht allzu lange, weil halt der Herbst wieder zu den Blutgrätschen ansetzt. Aber bis dorthin nehmen wir jetzt den Spotsommer noch einmal richtig schön mit. Zum Beispiel jetzt gerade diese Woche. Ganze Woche so zwischen 24 und 30 Grad. Immer so ein bisschen dort zwischen, leichtes Lüftchen, ab und zu Wolken, mal ein bisschen Regengütschchen. Es ist einfach schön jetzt.

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Das ist der Govi Morgen Show mit dem Soundtrack zum Leben. I feel it coming, jetzt für euch. So kleine gemächliche, wo einem nicht so in die neue Woche schüpft, sondern, ja, was soll ich sagen, so in die neue Woche krabbelt. So ein bisschen gemütlich. The Weeknd, Daft Punk. Schöne Zeit.

0: gespürt, wie er mich gekrabbelt hat. Und so ein bisschen wirklich fein in die neue Woche buxiert hat. I Feel It Coming gehört so beim Soundtrack zum Leben. Und gerade als nächstes der Harry Styles mit seinem American Girls.
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0: Schön, seid ihr mit uns in die neue Woche gestartet. Das ist Radio Argovia, jetzt ist 9 Uhr.
4: Ich bin Mary Milanovic, guten Morgen.
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4: Der frühere schwedische Ministerpräsident Carl Bildt kritisiert die Schweizer Neutralität. Die Schweiz profitiere vom Schutz der umliegenden NATO-Staaten, ohne selbst Mitglied des Bündnisses zu sein und sei damit eine Trittbrettfahrerin, sagt Bildt, wie Tamedia-Zeitungen berichten. Auch die Neutralitätsinitiative lehnt er ab. Sie würde die Schweiz seiner Ansicht nach in künftigen Krisen weniger flexibel machen. Ein TÜV-Fahrer hat sich in Ramiswil bei einem Unfall schwer verletzt. Der 54-Jährige verlor gestern Nachmittag bei einem Überholmanöver die Kontrolle über seine Maschine, wie die Solothurner Kantonspolizei mitteilt. Er kam von der Straße ab, geriet auf eine Wiese und überschlug sich dort mehrmals. Die Ukraine feiert heute 35 Jahre Unabhängigkeit. Vor 35 Jahren löste sich die Ukraine von der Sowjetunion und der Vormundschaft Moskaus. Nebst dem EU-Ratspräsidenten Antonio Costa reist auch der britische Premierminister Andy Burnham nach

0: Der Nikkei in Tokio, der ist aktuell rund 0,7% im Minus. Und dann gehen wir noch schnell zu den Devisen. Dort bekommt ihr 1 Euro aktuell für 94 Rappen, 1 US-Dollar für 80 Rappen.
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0: 1 ab 9 hier der Stocker, der aktuell noch ein paar Leute auch ein bisschen für rote Köpfe sorgt. Region Zürich auf der A1 Richtung Bern zwischen Frediken und Zürich-Ost. Ein Plus vor einer Viertelstunde. Gute Fahrt.
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0: Wir haben in Aarau aktuell 15 Grad, Höchstwert etwas um die 27 Grad, dazu grösstenteils sonnig, aber im Verlauf vom oben nehmen die Wolken auch langsam ein bisschen wieder zu und ist dann wieder ein bisschen grauer.
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0: Und dann gehen wir noch schnell zu den Wassertemperaturen. Limmat, Rüss, Aare, alles 22 Grad, 23 Grad und der Halwiler See bei der Baditz-Denwil 25 Grad und es geht ein schwacher Wind.
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0: und dem Harry Styles, American Girls. Guten Montag.

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1: Schönen guten Morgen, Christian aus Ehrendingen. Du hast gesagt, ja, komm, nein, ich bin parat. Das kommt gut. Du bist optimistisch, habe ich so ein bisschen Gefühl.
2: Ja, auf jeden Fall. Hat sich noch kommt gut, oder?
1: Ich habe es auch gesagt, und das Schönste ist ja, wegnehmen tun wir dir nichts. Aber gewinnen kannst. 100 Franken könntest du abräumen, wenn du innerhalb der nächsten 20 Sekunden 6 von meinen Fragen falsch beantwortest.
2: Also?
1: Dann habe ich gesagt, toi, toi, toi, und mach alles falsch. Ist ein Soundcheck vor oder nach dem Konzert?
2: Nachher.
1: Falsch. Was ist ein Kolibri?
2: Ein Fisch.
1: Falsch. Sag mir eine Handymarke.
2: Mercedes-Benz.
1: Falsch. Hat ein Hobby die Schuhe an?
2: Nein.
1: Das ist leider
2: ja.
1: So.
2: Hey. Ja, das ist
1: noch
2: schwierig. Ich
1: kann es einfacher. Ja, eben, gell. Nicht fragen, aber schön, dass du dabei warst. Gute Woche dir.
2: Danke vielmals.
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0: 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Auch an einem Mandy-Morgen. Bringt so eine leichte Lockerheit mit in den Tag. Megan Trainor, Get In Girl. Und der dreht einem wirklich so wunderbar durch den Tag. Stumbling In vom Cyril und dann noch ein wunderschöner Klassiker aus der Schweiz. Gibt es einen schöneren Schweizer Rocksong? Ich weiß es nicht. Mich kennt jetzt spontan gar keinen Sinn. Gotthard, Heaven.
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So einen schönen Song, Gotthard mit Heaven. Und von einem Schweizer Klassiker zu einem neuen Schweizer Song, oder auch relativ neu, der Stress zusammen mit dem Cian, How to Heal. Guten Mandy.

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5: Ich bin Mary Milanovic.

0: wird mehrfache fahrlässige Tötung vorgeworfen, weil sie die Gefahren falsch eingeschätzt hatten und Wanderwege nicht sperren ließen. Am 23. August 2017 stürzten 3 Millionen Kubikmeter Felsmaterial ins Tal. Auf einem Wanderweg kamen 8 Personen ums Leben, weil sie verschüttet wurden. Das Klimaphänomen El Niño verstärkt sich im Pazifik weiter und könnte zu den stärksten seit Beginn der Aufzeichnungen gehören. Der Deutsche Wetterdienst sieht bereits deutlich erhöhte Meeresoberflächentemperaturen im zentralen und östlichen Pazifik. Ein starker El Niño kann weltweit das Wetter beeinflussen und unter anderem in Teilen Amerikas, Afrikas, Asiens und Australiens zu Extremwetter beitragen. Alexander Čeferin, Chef des Europäischen Fußballverbands, will nicht FIFA-Präsident werden. Er werde bei der Wahl im kommenden März nicht antreten, sagte er in einem britischen Podcast. Er sei als Gegner von FIFA-Präsident Gianni Infantino glaubwürdiger, wenn er kein Interesse an seinem Posten habe. Čeferin zählt zu den größten Kontrahenten von Infantino. Unter seiner Führung hatte die UEFA angekündigt, alle FIFA-Wettbewerbe zu boykottieren, sollte er die FIFA für Investoren öffnen. Geduld brauchen auf dem Westring Basel Richtung Chur zwischen dem Hafnerbergtunnel und Zürich West, dann auf dem Nordring Bern Richtung St. Gallen zwischen Zürich Seebach und Zürich Nord und auf der A1 St. Gallen Richtung Zürich zwischen Effretiken und Zürich Ost. Eine ganz gute Weiterfahrt.
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2: Heute ja meistens sonnig mit ein paar hohen Wolken und gegen oben hier kann es dann wirklich noch einmal einen Zacken grauer werden, teilweise auch mal gut Regen. Höchsttemperaturen heute bei 27 Grad in Aarau. Und wenn wir schnell noch auf morgen schauen, dann gibt es stellenweise noch so die letzten paar Regentröpfe, nachher dann durch den Tag eher auf der trockenen Seite und vor allem dann auch wieder immer wie sonniger, morgen dann bei rund 25 Grad.
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2: Schönen zusammen und bleiben knusprig.
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0: 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Guten Mandy euch.
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3: Ich bin Mary Milanovic.
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3: 9 Jahre nach dem tödlichen Bergsturz von Bondo in Graubünden beginnt heute der Prozess. 5 Personen wird mehrfache fahrlässige Tötung vorgeworfen. Selina Uerich.
5: 8 Menschen sind vor 9 Jahren zu Bondo gestorben. Das, weil sie wegen einem Bergsturz auf Wanderwegen von Gröll begraben worden sind. 3 Millionen Kubikmeter Felsmaterial sind damals ins Tal gestürzt. Die damalige Gemeindepräsidentin, Mitarbeitende vom Kanton und der Gemeinde sowie ein externer Geologe müssen sich verantworten. Ihnen wird vorgeworfen, die Gefahren damals falsch eingeschätzt zu haben und die Wanderwege nicht gesperrt zu haben. Die Höhe des Strafmasses wird die Staatsanwaltschaft während dem 3-tägigen Prozess bekannt geben.
3: Die Telekom-Anbieter Sunrise und Salt wollen ihre Zusammenarbeit beim Mobilfunknetz in ländlichen und weniger dicht besiedelten Gebieten ausbauen. Sie haben dazu eine Absichtserklärung unterzeichnet, wie die beiden Firmen mitteilen. Geprüft wird eine engere Kooperation bei der Funknetzinfrastruktur, damit die Mobilfunkabdeckung, der Empfang und die Verbindungsqualität in der Schweiz verbessert werden. Das Klimaphänomen El Niño verstärkt sich im Pazifik weiter und könnte zu den stärksten seit Beginn der Aufzeichnungen gehören. Der Deutsche Wetterdienst sieht bereits deutlich erhöhte Meeresoberflächentemperaturen im zentralen und östlichen Pazifik. Ein starker El Niño kann weltweit das Wetter beeinflussen und unter anderem in Teilen Amerikas, Afrikas, Asiens und Australiens zu Extremwetter beitragen. Alexander Čeferin, Chef des Europäischen Fußballverbands, will nicht FIFA-Präsident werden. Er werde bei der Wahl im kommenden März nicht antreten, sagte er in einem britischen Podcast. Er sei als Gegner von FIFA-Präsident Gianni Infantino glaubwürdiger, wenn er kein Interesse an seinem Posten habe. Im Moment ist es ruhig im Sendegebiet. Ein bisschen länger braucht ihr einfach auf der A2 Luzern Richtung Gotthard zwischen Wasser und Göschenen verliert ihr ca. 20 Minuten. Eine ganz gute Weiterfahrt.
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2: Heute meistens sonnig, aber gegen oben da nehmen die Wolken langsam ein bisschen zu. Kann dort und dort auch ein gutes Regen geben. Höchstwert zum Beispiel zu Würenlos bei etwas um die

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5: Der 80er-Kultfilm Dirty Dancing hat einen Song mitgebracht, der uns bis heute nicht loslässt. I've had the time of my life. Geschrieben von zwei Typen unterwegs im Auto auf dem Highway durch New Jersey. Der Auftrag, ein Song für einen Tanzfilm. Ja, eigentlich haben sie überhaupt keinen Bock gehabt, aber ihr Chef hat am Telefon gesagt, macht es einfach, es könnte euer Leben verändern. Ja, und er hat recht gehabt. Der Song landet in der wichtigsten Szene vom Film, im legendären Schlusstanz von Patrick Swayze und Jennifer Grey. Gesungen haben die beiden Songwriter ihn aber nicht selber. Die Filmleute haben unbedingt den Bill Medley wählen. Der hat aber nicht wählen zuerst, bis man ihm Jennifer Warnes als Partnerin versprochen hat. Ja, und der Rest ist Musikgeschichte. Am Ende hat die Nummer geholt, was der Film nie geschafft hat. Ein Oscar, ein Golden Globe und ein Grammy. Der Song hat also definitiv Zeit von seinem Leben gehabt. 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

könnte für mich auch einfach so ein Song sein von einem Mini-Disco hier in diesem Ferienkomplex. Der Agustea, dein Day, gehört hier im Soundtrack zum Leben. Das ist Radio Argovia. Schön, seid ihr mit dabei an diesem Montag. Hoffe, ihr habt es gut und sonst macht es besser.

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3: Ich bin der Felix Haldimann.
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3: 9 Jahre nach dem tödlichen Bergsturz von Bondo in Graubünden beginnt heute der Prozess. 5 Personen wird mehrfache fahrlässige Tötung vorgworfen. Selina Urich.
4: 8 Menschen sind vor 9 Jahren zu Bondo gestorben. Das, weil sie wegen einem Bergsturz auf Wanderwegen von Gröll begraben worden sind. 3 Millionen Kubikmeter Felsmaterial sind damals ins Tal gestürzt. Die damalige Gemeindepräsidentin, Mitarbeitende vom Kanton und der Gemeinde sowie ein externer Geologe müssen sich verantworten. Ihnen wird vorgeworfen, die Gefahren damals falsch eingeschätzt zu haben und die Wanderwege nicht gesperrt zu haben. Die Höhe des Strafmasses wird die Staatsanwaltschaft während dem 3-tägigen Prozess bekannt geben.
3: Die Schweizer Maschinen-, Elektro- und Metallindustrie hat in den letzten Monaten deutlich mehr Aufträge an Land gezogen. Von April bis Juni stiegen die Auftragseingänge laut dem Branchenverband Swissmem um mehr als 14%. Der Branchenverband warnt jedoch, dass die Lage fragil bleibe. Die Umsätze wachsen nur langsam und die Auslastung der Betriebe liegt weiterhin unter dem langjährigen Durchschnitt. Der Gletscherschwund könnte ein Risiko für Bienen sein. Schmelzende Gletscher könnten die Verbreitung von Krankheiten zwischen Honig- und Wildbienen begünstigen. Das zeigt eine Studie unter Leitung der Universität Lausanne. Durch die veränderte Pflanzenwelt nutzen verschiedene Bienenarten häufiger dieselben Blüten und können dort Krankheitserreger übertragen. Forschende sehen darin eine weitere indirekte Folge des Klimawandels. Im Osten der türkischen Hauptstadt Ankara ist ein Waldbrand ausgebrochen. Einsatzkräfte versuchen, das gewaltige Feuer unter Kontrolle zu bringen und eine Ausbreitung zu verhindern, teilt das Gouverneursamt mit. Eine Person sei festgenommen worden. Die genaue Brandursache werde noch untersucht. In der Region Aargau münden Rufbassen auf der A1 Richtung Bern zwischen Lenzburg und Aarau-Ostedt hat es Fahrzeugteile auf der Strecke. Im Raum Zürich-Lemz auf dem Nordring Richtung St. Gallen zwischen dem Limmataler Kreuz und dem Gubristunnel und noch ein Blick zum Gotthard. In Süden geht es eine halbe Stunde länger, unten rauf sind 20 Minuten.
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5: Dann schauen wir miteinander an den Himmel. Der Montag heute trotz Wolken ziemlich sonnig im Argovialand. 27 Grad gibt es maximal so um. Der Dienstagmorgen stellenweise nass, aber doch auch mit gut Sonne bei diesen 26 Grad.
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0: Mittagspause mit Argovia und Bruno Mars da gerade als nächstes. Vorher wechseln wir in die Redaktion. Ja, hätte der Wanderweg am Piz Cengalo schon im Voraus müssen gesperrt werden? Die und andere Fragen, die sollen jetzt 9 Jahre nach dem tödlichen Bergsturz von Bondo im Kanton Graubünden beantwortet werden. Heute da fängt der 3-tägige Prozess vor dem Regionalgericht an. Argovia-Redaktorin Selina Urech, was ist dort mal am 23. August 2017 genau passiert?
1: Beim Bergsturz sind 3 Millionen Kubikmeter Felsmaterial ins Tal gestürzt und haben unter anderem eben 8 Menschen auf Wanderwegen begraben. Jetzt müssen sich 9 Jahre später 5 Personen vor Gericht verantworten.
0: 9 Jahre, das ist eine brutal lange Zeit. Wieso kommt es dazu, dass es jetzt eben erst 9 Jahre später zu dem Prozess kommt?
1: Die damalige Gemeindepräsidentin und heutige Bündner FDP-Nationalrätin Anna Giacometti, Mitarbeitende vom Kanton und der Gemeinde sowie ein externer Geologe. Allen wird vorgeworfen, Gefahren damals falsch eingeschätzt zu haben und die Wanderwege nicht gesperrt zu haben. Sie sind darum angeklagt wegen fahrlässiger Tötung.
0: Und das eben 9 Jahre später. Wieso 9 Jahre?
1: Ja, der Fall hat einige Etappen durchgemacht. 2 Jahre nach dem Bergsturz hat die Staatsanwaltschaft den Fall eingestellt mit der Begründung, dass der Bergsturz nicht vorhersehbar sei. Das hat auch das Kantonsgericht noch bestätigt, aber Angehörige sind dann vor das Bundesgericht und das hat dann vor 5 Jahren den Fall nochmal aufgerollt und ein unabhängiges geologisches Gutachten verlangt. Der erste vorgeschlagene Gutachter ist der aber zuerst abgelehnt worden. Vor 3 Jahren hat dann ein Experte, der zugelassen wurde, festgestellt, dass die Wanderwege geschlossen werden sollen. Das heisst, vor 2 Jahren ist der Fall eigentlich erst wieder richtig losgegangen mit Anklagen und Anhörungen. Es hat sich dann aber nochmal verzögert, weil beim Gericht mehrere Personen wegen Befangenheit in Ausstand getreten sind.
0: Ein langer Weg bis zu dem Prozess. Was fordert die Staatsanwaltschaft jetzt?
1: Bislang weiss man einfach, dass wirklich alle Beschuldigten wegen fahrlässiger Tötung angeklagt sind. Das genaue Strafmaß wird die Staatsanwaltschaft dann während der 3 Verhandlungstage bekannt geben.
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11: Ich bin der Felix Haldimann.
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11: 9 Jahre nach dem tödlichen Bergsturz von Bondo in Graubünden beginnt heute der Prozess. 5 Personen wird mehrfache fahrlässige Tötung vorgeworfen. Selina Urich.
12: 8 Menschen sind vor 9 Jahren zu Bondo gestorben. Das, weil sie wegen einem Bergsturz auf Wanderwegen von Gröll begraben worden sind. 3 Millionen Kubikmeter Felsmaterial sind damals ins Tal gestürzt. Die damalige Gemeindepräsidentin, Mitarbeitende vom Kanton und der Gemeinde sowie ein externer Geologe müssen sich verantworten. Ihnen wird vorgeworfen, die Gefahren damals falsch eingeschätzt zu haben und die Wanderwege nicht gesperrt zu haben. Die Höhe des Strafmasses wird die Staatsanwaltschaft während dem 3-tägigen Prozess bekannt geben.
11: Die Schweizer Maschinen-, Elektro- und Metallindustrie hat in den letzten Monaten deutlich mehr Aufträge an Land gezogen. Von April bis Juni stiegen die Auftragseingänge laut dem Branchenverband Swissmem um mehr als 14%. Der Branchenverband warnt jedoch, dass die Lage fragil bleibe. Die Umsätze wachsen nur langsam und die Auslastung der Betriebe liegt weiterhin unter dem langjährigen Durchschnitt. Der Gletscherschwund könnte ein Risiko für Bienen sein. Schmelzende Gletscher könnten die Verbreitung von Krankheiten zwischen Honig- und Wildbienen begünstigen. Das zeigt eine Studie unter Leitung der Universität Lausanne. Durch die veränderte Pflanzenwelt nutzen verschiedene Bienenarten häufiger dieselben Blüten und können dort Krankheitserreger übertragen. Forschende sehen darin eine weitere indirekte Folge des Klimawandels. Im Osten der türkischen Hauptstadt Ankara ist ein Waldbrand ausgebrochen. Einsatzkräfte versuchen, das gewaltige Feuer unter Kontrolle zu bringen und eine Ausbreitung zu verhindern, teilt das Gouverneursamt mit. Eine Person sei festgenommen worden. Die genaue Brandursache werde noch untersucht. Im Raum Zürich staut auf dem Nordring Richtung St. Gallen zwischen Blimmentalkreuz und dem Gubristunnel und dann noch ein Blick zum Gotthard. In beide Richtungen müsst ihr etwa eine halbe Stunde warten.
10: Der Montagnachmittag weiterhin mit viel Sonne im Argovialand und aber auch der ein oder andere Wolke. Später gibt es dann auf der Feierabend und in der Nacht doch auch da und dort mal noch ein Gewitter. Der Dienstagmorgen noch mit letzten Tropfen und so weiter, aber auch schon wieder einem freundlichen Gemisch aus Sonne und Wolke bis 26 Grad.
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1: Ich bin der Urs Hofstetter. Die Schweizer Maschine-, Elektro- und Metallindustrie hat in den letzten Monaten massiv zugelegt. Im zweiten Quartal sind die Bestellungen um über 14% obsi, teilt der Branchenverband Swissmem mit. Im ganzen ersten Semester um 12%. Und die Logistikbranche trauert um eine von ihren prägendsten Figuren. Der Klaus-Michael Kühne ist letzte Nacht daheim in Schindellegi mit 89 gestorben. Der Klaus-Michael Kühne ist Mehrheitsbesitzer und Verwaltungsratsmitglied vom Konzern Kühne und Nagel gsi, wo gleichzeitig auch Teilhaber von der Lufthansa, von der Reederei Hapag-Lloyd, von Flixbus oder auch vom Hamburger Fußballclub HSV ist. Der Klaus-Michael Kühne hinterlässt laut dem Magazin Bilanz ein Vermögen von etwa 22 Milliarden Franken. Das Geld soll jetzt in seine Kühne-Stiftung übergehen.
0: Und jetzt der Zwischenstand von der Schweizer Börse. Direkt aus dem Börsenhandel von der Aargauischen Kantonalbank.
2: Der Schweizer Aktienmarkt startet praktisch unverändert in die neue Börsenwoche. Während die Pharmawerte Novartis und Roche eher ein bisschen leicht belastet, ist der Rest vom Markt praktisch unisono leicht im Plus, ohne aber auffällig grössere Bewegungen nach oben. So ist Richemont mit einem Plus von rund 1% schon der Spitzenreiter im SMI. Auch im Breitenmarkt gibt es außergewöhnlich wenig Bewegungen. Es scheint halt so, dass Vorsicht angesagt ist und die Anleger vor allem darauf warten, was heute Abend der US-Finanzminister für wirtschaftliche Sanktionen gegen den Iran ankündigt. Direkt vom Börsenhandel von der Aargauischen Kantonalbank Stefan Plüss.
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9: Im Studio der Jonathan Ernst.
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9: Ein verurteilter Anhänger der Terrormiliz Islamischer Staat soll den Schweizer Pass verlieren. Das Bundesverwaltungsgericht hat den Entzug seiner Staatsbürgerschaft durch den Bund bestätigt. Der 36-Jährige wurde in Frankreich zu 15 Jahren Gefängnis verurteilt, weil er Anschläge geplant und sich zum IS bekannt hatte. Laut dem Gericht hat er damit der Schweiz geschadet. Der Mann kann den Entscheid ans Bundesgericht weiterziehen. Die Schweizer Maschinen-, Elektro- und Metallindustrie hat in den letzten Monaten deutlich mehr Aufträge an Land gezogen. Im zweiten Quartal stiegen die Auftragseingänge laut Swissmem um mehr als 14%. Der Branchenverband warnt jedoch, dass die Lage fragil bleibt. Die Umsätze wachsen nur langsam und die Auslastung der Betriebe liegt weiterhin unter dem langjährigen Durchschnitt. Der Gletscherschwund könnte ein Risiko für Bienen sein. Schmelzende Gletscher könnten die Verbreitung von Krankheiten zwischen Honig- und Wildbienen begünstigen. Das zeigt eine Studie unter der Leitung der Universität Lausanne. Durch die veränderte Pflanzenwelt nutzen verschiedene Bienenarten häufiger dieselben Blüten und können dort Krankheitserreger übertragen. Forschende sehen darin eine weitere indirekte Folge des Klimawandels. Der Logistikmilliardär Klaus-Michael Kühne ist letzte Nacht gestorben. Das schreibt der Logistikkonzern Kühne und Nagel in einer Mitteilung. Der 89-Jährige war Verwaltungsratsmitglied und Mehrheitsbesitzer des Schweizer Konzerns. Da Kühne keine Kinder hatte, soll sein Vermögen laut der Bilanz an die Kühne-Stiftung gehen. Keine grösseren Probleme auf der Strasse. Ich wünsche allen unterwegs eine gute und sichere Fahrt.
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8: In Montagnachmittag geht es mit einem freundlichen Mix aus Sonne und Wolken, 27 Grad dazu maximal. Später da haben wir den auf der Feierabend an und in der Nacht da tut dann auch mal ein Gewitter in der Region. Nichts Flächendeckendes, was da aber in Sicht ist. Und morgen ist dann das Ganze auch schon wieder vergessen. Der Dienstagvormittag noch mit letzter

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3: Grüezi Nachmittag, das ist Radio Argovia am 2.
4: Im Studio der Jonathan Ernst.
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4: Ein verurteilter Anhänger der Terrormiliz Islamischer Staat soll den Schweizer Pass verlieren. Das Bundesverwaltungsgericht hat den Entzug seiner Staatsbürgerschaft durch den Bund bestätigt. Der 36-Jährige wurde in Frankreich zu 15 Jahren Gefängnis verurteilt, weil er Anschläge geplant und sich zum IS bekannt hatte. Laut dem Gericht hat er damit der Schweiz geschadet. Der Mann kann den Entscheid ans Bundesgericht weiterziehen. Die Gefängnisse im Aargau sind massiv überbelegt. Der Kanton kann deshalb weniger Gefangene aus anderen Kantonen aufnehmen. Das sorgt in diesem Jahr für einen Ertragsausfall in der Höhe von rund 2,8 Millionen Franken. Der Aargauer Regierungsrat beantragt deshalb beim Grossen Rat einen Nachtragskredit von knapp 2 Millionen Franken. Der Rest des Defizits wird durch einen kleineren Aufwand abgefedert. Die Zahl der betrügerischen Anrufe im Namen von Polizisten oder Bankangestellten ist um rund 75% gesunken. Das teilt das Bundesamt für Cybersicherheit mit. Grund sei eine erweiterte Kennzeichnungspflicht für Anrufe aus dem Ausland. Telekom-Anbieter müssen seit Juli Anrufe aus dem Ausland, die eine Schweizer Telefonnummer vorgaukeln, als unbekannt oder anonym auf dem Telefonbildschirm anzeigen. Die UNO warnt vor einem globalen Wasserbankrott. In vielen Regionen der Welt wird dauerhaft mehr Wasser verbraucht, als sich erneuern kann. Wie die UNO mitteilt, erleben bereits rund 4 Milliarden Menschen mindestens einen Monat pro Jahr schwere Wasserknappheit. Der Logistikmilliardär Klaus-Michael Kühne ist letzte Nacht gestorben. Das schreibt der Logistikkonzern Kühne und Nagel in einer Mitteilung. Der 89-Jährige war Verwaltungsratsmitglied und Mehrheitsbesitzer des Schweizer Konzerns. Da Kühne keine Kinder hatte, soll sein Vermögen laut der Bilanz an die Kühne-Stiftung gehen. Wer unterwegs in Süden ist, braucht vor dem Gotthardtunnel etwas Geduld. Zwischen Amsteg und Göschene hat es 5 km Stau. Ihr braucht dort etwa 50 Minuten länger. Ich wünsche eine gute Fahrt.
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3: Am Montagnachmittag weiterhin mit viel Sonne im Argovia-Land und aber auch der ein oder

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0: Wir steuern miteinander auf die 3. Schön hören durch Hargubi am Montagnachmittag. Dazu die beste Musik zum Schaffen. Jetzt gerade der Teddy Swims.
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8: Im Studio der Jonathan Ernst.
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8: Weniger Betrüger rufen als falsche Polizisten oder Bankangestellte an. Die Zahl der betrügerischen Anrufe im Namen von Behörden sei deutlich gesunken, heißt es vom Bundesamt für Cybersicherheit. Dies dank einer erweiterten Kennzeichnungspflicht für Anrufe aus dem Ausland. Telekom-Anbieter müssen seit Juli Anrufe aus dem Ausland, die eine Schweizer Telefonnummer vorgaukeln, als unbekannt oder anonym auf dem Telefonbildschirm anzeigen. Im ersten Halbjahr erhielt das Bundesamt für Cybersicherheit monatlich über 400 Meldungen. Im Juli waren es noch weniger als 100. Die UNO warnt vor einem globalen Wasserbankrott. In vielen Regionen der Welt wird dauerhaft mehr Wasser verbraucht, als sich erneuern kann. Wie die UNO mitteilt, erleben bereits rund 4 Milliarden Menschen mindestens einen Monat pro Jahr schwere Wasserknappheit. Gleichzeitig gewinnt Wasser als Konfliktfaktor an Bedeutung. 20 Minuten berichtet, dass Fachleute eine wachsende Verantwortung der Schweiz als Wasserschloss Europas erwarten und eine stärkere internationale Zusammenarbeit fordern. Die Gefängnisse im Aargau sind massiv überbelegt. Der Kanton kann deshalb weniger Gefangene aus anderen Kantonen aufnehmen. Das sorgt in diesem Jahr für einen Ertragsausfall in der Höhe von rund 2,8 Millionen Franken. Der Aargauer Regierungsrat beantragt deshalb beim Grossen Rat einen Nachtragskredit von knapp 2 Millionen Franken. Der Rest des Defizits wird durch einen kleineren Aufwand abgefedert. Die Niederlande nehmen nicht am ESC teil. Der Eurovision Song Contest kann in Bezug zum Israel-Palästina-Konflikt nicht mehr als neutral angesehen werden, teilt der öffentlich-rechtliche Veranstalter mit. Solche Konflikte würden den Wettbewerb immer stärker beeinflussen und die Neutralität des ESCs gefährden. Die Niederlande hatten aus Protest gegen Israels Teilnahme bereits den letzten ESC boykottiert.
0: Dann gehen wir miteinander auf die Strasse. Es bleibt ein kurzer Abstecher. Ich habe euch keine Meldungen. Ihr verliert niemand im Argovia-Land mehr als 10 Minuten. Hensur.
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0: Der Wochenstart mit einem angenehmen Mix aus Sonne und Wolken bei 26 Grad. Im Verlauf des Abends kann es doch auch mal nass werden hier bei uns. Der Dienstagmorgen noch mit letzten Tropfen, bevor der später Nachmittag wieder mit viel Sonne daherkommt. Dann nochmal 26 Grad.
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0: Und ich komme jetzt gerade zum Beispiel vom Nico Santos oder auch der Madonna. Vorher da packe ich euch eine wirklich einmalige Stimme hier ins Büro. Das ist der Teddy Swims im Soundtrack zum Leben. Ich bin der Tristan Scherer. Guten Nachmittag.

0: so gut tönt euch am Montagnachmittag mit Arguvia. Spielen euch gerne ganz viele Hits zum Schaffen. Jetzt gerade Harry Styles oder auch sie da ganz aktuell. Das ist Katy Perry. Watch it burn, noch vor der halben. Vorher übergebe ich an Jasmin Bruder.
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2: Heute ist der Lukas Korner bei mir zu Gast, stellvertretend für die Aargauer Apothekerinnen und Apotheker. Lukas, im September läuft die nationale Kampagne «Grünes Licht für Konsultationen in den Apotheken». In welchen Situationen lohnt sich denn eine Beratung in der Apotheke?
3: Ja, der Gang in die Apotheke lohnt sich eigentlich bei allen Gesundheitsbeschwerden, die uns im Alltag plagen. Also ein Husten, Halsweh, Allergien, Hautprobleme, eine Blasenentzündung oder Magen-Darm-Beschwerden. Häufig kann man in der Apotheke dort eben ganz schnell eine Entscheidung fällen, ist ein Arztbesuch nötig oder können wir so etwas selber behandeln. Und so bekommen die Leute eben sehr schnell und unkompliziert Hilfe.
2: Und wie läuft denn so eine Beratung genau ab?
3: Ja, die Apotheke hat einen grossen Vorteil. Gerade hier in Margo, es hat überall Apotheken. Man kann ohne Voranmeldung hingehen. Die Apotheken verfügen auch über einen Beratungsraum, wo man diskret Sachen kann bereden, besprechen kann, die nicht gerade alle anderen zugehören. Und so kann man eben auch gut besprechen, was braucht es für das Problem, das ich habe. Braucht es überhaupt etwas oder ist je nachdem eine Weiterweisung an einen Arzt oder Spital nötig?
2: Und hat eine Beratung in der Apotheke auch Vorteil?
3: Das ist ohne Termin und so fort. Es gibt auch Momente, wo es eben nichts braucht, keine Therapie, kein Medikament und so kommt man kostenlos zu einer Ersteinschätzung und weiss dann schnell, wie geht es weiter. Oder je nachdem, eben, muss ich weitergehen, muss ich auch zu einer Fachstelle gehen. Und die Ersteinschätzung, die ist meistens sehr, sehr geschätzt und halt sehr schnell.
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0: Wir hören miteinander voraus. Parat für euch noch vor der 4 eine aktuelle Perle, Holly Humberstone. Damit To Love Somebody. Vor dem Feierabend nehmen wir es nicht mehr zu wild. Nein, der JC Stewart begleitet uns dabei. Und eine richtig viel gute Laune. Mischt euch gerne rein. Jetzt gerade Shakira und Rex Love.
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0: Das ist euch am Montagnachmittag mit der Gouvia. Spielen euch gerne die beste Musik. Jetzt gerade der Felix Yen in da in nur 40 Sekunden.
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0: Schritt für Schritt richtig für Abig. Argovia bringt euch gerne die da jetzt mit ganz viel Musik.
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0: Der 80er-Kultfilm Dirty Dancing hat einen Song mitgebracht, der uns bis heute nicht loslässt. I've had the time of my life. Geschrieben von zwei Typen unterwegs im Auto auf dem Highway durch New Jersey. Der Auftrag, ein Song für einen Tanzfilm. Ja, eigentlich haben sie überhaupt keinen Bock gehabt, aber ihr Chef hat am Telefon gesagt, macht es einfach, es könnte euer Leben verändern. Ja, und er hat recht gehabt. Der Song landet in der wichtigsten Szene vom Film, im legendären Schlusstanz von Patrick Swayze und Jennifer Grey. Gesungen haben die beiden Songwriter ihn aber nicht selber. Die Filmleute haben unbedingt den Bill Medley wählen. Der hat aber nicht wählen zuerst, bis man ihm Jennifer Warnes als Partnerin versprochen hat. Ja, und der Rest ist Musikgeschichte. Am Ende hat die Nummer geholt, was der Film nie geschafft hat. Ein Oscar, ein Golden Globe und ein Grammy. Der Song hat also definitiv Zeit von seinem Leben gehabt. 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

0: Schön starten wir miteinander. Richtig schönste Zeit vom Tag, das ist Argovia, kurz vor Feierabend. Und Zeit, bis es dann soweit ist, bis es auf den Highway geht, die verkürze ja jetzt gerade mit dem Superstar hier. Das ist Taylor Swift, Elizabeth Taylor.
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7: Im Studio der Jonathan Ernst.
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7: In den Schweizer Bergen gab es im vergangenen Jahr mehr als 3.900 Rettungseinsätze. Das sind rund 10% mehr als im Vorjahr. Das berichtet die Zeitung Le Matin Dimanche. Die steigende Zahl der Unfälle habe man auch gespürt, sagt Matthias Gierig von der Rega.
8: Auch unsere Einsatzcrews draussen mit dem Helikopter mehr Einsätze hatten im Bereich Bergunfall. Also es sind mehr Einsätze geflogen worden für Leute, die zum Beispiel auf einem Klettersteig waren, bei einer Hochtour waren oder einfach sonst im sehr alpinen Gelände unterwegs.
7: Ein Grund dafür sei, dass mehr Menschen in die Berge gehen. Wie Le Matin Dimanche berichtet, trägt auch Social Media dazu bei. Dadurch würden Wanderungen oder Aussichtspunkte schnell bekannt. In Würenlos ziehen immer häufiger Füchse durch das Dorf. Den Jagdaufseher und die Gemeindeverwaltung erreichten in letzter Zeit vermehrt entsprechende Meldungen, wie es in einer Mitteilung heißt. Um die Füchse nicht unnötig in die Nähe von Häusern und Menschen zu locken, solle man kein Futter für Haustiere draußen aufstellen und Abfallsäcke erst am Tag der Kehrichtabfuhr bereitstellen. In den Wochen rund um die Sommerferien sind an den Flughäfen Zürich und Genf rund 70.000 Flugzeuge gestartet und gelandet. Das teilt die Flugsicherung SkyGuide mit. Insgesamt wurden zwischen Ende Juni und Mitte August mehr als 240.000 Flüge abgewickelt. Knapp 93% waren pünktlich. Hauptgrund für Verspätungen war laut SkyGuide das Wetter. Der 24. Juli war der verkehrsreichste Flugtag der diesjährigen Sommerferien gewesen. Die Flugsicherung SkyGuide zählte an diesem Tag mehr als 4.700 Flüge im Schweizer Luftraum.
0: Dann gehen wir von der Luft am Boden. Wir schauen auf die Strasse, Region Zürich, A3 Westring Richtung Basel. Da haben wir ab Burdorf Süd rund 10 Minuten länger, bis wir die vorne beim Limmataler Kreuz sind. Sonst läuft es soweit noch im Argovialand. Haben Sie Sorge, kommen wir gut weiter.
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0: Eigentlich ja noch ganz angenehm so, oder? 25 Grad zu Ottelfingen und ein Mix aus Sonne und Wolken. Ähnlich geht es dem Morgen weiter. Dazwischen da kommt es heute Nacht gerne mal regnen hier bei uns.
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0: Und wenn ihr auf der A1 gerade am Bierfeld vorbeifahrt, ja, dann winkt gerne mal unserer Argovia Festbühne, wo da ganz frisch schon steht. Die Party vom Jahr in knapp 2 Wochen. Jetzt schon parat die beste Musik. Da bei uns, der King of Pop wartet. Vorher da wie abgemacht, Taylor Swift. Guten Nachmittag.

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Oder vielleicht noch schnell posten vor der Nacht. Beats von Robin Schulz gibt es zum Beispiel gerade nach ihm da. Das ist der Benson Boone.

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willkommen. Das ist der Gubia Feierabend Show. Jetzt mit dieser einmalig starken Stimme, die wir heute Abend auch live in London sieht. Jetzt schon bei uns im Soundtrack zum Leben, das ist Ariana Grande.

0: der Bruno Mars mit der Lady Gaga. Euch einen guten Heimweg.
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0: Schön sind ihr mit der Guvia unterwegs. Habe noch ganz viele Hits zum Feierabend feiern. Dazu parat, der Kygo wartet. Wenn ihr gerade in den Spätdienst startet, dann liefert sie uns da Energie, die Imagine Dragons. Und mit dem Flashback da, da fühlen wir uns gerade 17 Jahre knackiger Old City da noch, bevor es 5 wird.
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8: Im Studio ist der Jonathan Ernst.
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8: Im Prozess um den Bergsturz von Bondo fordert die Staatsanwaltschaft für alle 5 Angeklagten Geldstrafen auf Bewährung. Sie wirft ihnen vor, die Gefahr eines Bergsturzes im August 2017 unterschätzt zu haben. Laut einem externen Gutachter hätten die Verantwortlichen die Wanderwege vorsorglich sperren müssen. So hätten die 8 Toten des Bergsturzes wahrscheinlich verhindert werden können. Für Biobetriebe gelten wegen der Trockenheit lockerere Regeln. Sie dürfen im laufenden Jahr ausnahmsweise bis zu 20% konventionelles Raufutter zukaufen, teilt der Bund mit. Wegen der Trockenheit mangle es an Raufutter, also Gras oder Heu. Die Ausnahmeregelung ist ab sofort und bis Ende Jahr gültig. Das Galankatal im Graubünden bleibt weiterhin nur per Helikopter erreichbar. Wegen der Erdrutsche bei den Unwettern letzte Woche bleibt die Straße ab Buseno bis sicher Ende Woche gesperrt. Das haben die zuständigen Behörden entschieden. Man arbeite mit Hochdruck an der Räumung der Straße ins Galankatal. Dass erneut Regen vorhergesagt ist, könnte die Aufräumarbeiten allerdings verzögern. Nach dem Tod von 18 Elefanten in Kenia sind 4 Verdächtige festgenommen worden. Die Tiere könnten durch giftige Chemikalien auf landwirtschaftlichen Flächen ums Leben gekommen sein, berichtet eine Naturschutzbehörde. Bei Durchsuchungen wurden mehrere nicht gekennzeichnete Substanzen sichergestellt. Diese werden nun im Labor untersucht. Die Elefanten seien an Cyanidvergiftungen gestorben, nachdem sie mit Pestiziden belastete Tomaten von den Feldern von Farmen in der Umgebung gefressen hatten.
0: Damit ihr gut weiterkommt, das Neueste von unterwegs mit den Meldungen, wo es mindestens 10 Minuten länger geht. In der Region Basel stehen auf der A2 Richtung Stadt zwischen dem Schweizer Hallentunnel und dem Badischen Bahnhof rund eine Viertelstunde lang an. Dann gehen wir in die Region Zürich, A1 Richtung St. Gallen, da klemmt es wie gewohnt zwischen Dietigen und dem Gubrist, umgekehrt der A1 Richtung Bern. Braucht ihr aber Brütisellen, Geduld bis Rätti vorne bei der Röhre sind. An beiden Orten geht es rund 10 Minuten länger. Auf dem Westring Richtung Basel klemmt es ab Burdorf Süd bis vorne ans Kreuz, eine Viertelstunde kommt dazu. Dann weiter mit dem Blick auf die Hauptstrasse. 10 Minuten länger haben wir aktuell von Olten auf Arbig, weiter aber auch von Hunzenschwil Richtung Sur.
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0: In Feurobi geht es mit immer mehr Wolken im Argovia-Land. 25 Grad zu Arbeit, später dann gerne mal ein Regengutsch dabei. Der Dienstagmorgen noch mit letzten Tropfen, bevor am Nachmittag dann gerne wieder die Sonne vorbeischaut. Die Temperaturen die bleiben dabei stabil.
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0: Und da wünsche ich einen guten Heimweg, da wie abgemacht mit dem Kaigo.

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0: Das ist der Feierabend mit Argovia. Willkommen bei uns. So gut geht es jetzt gerade weiter. Ich freue mich auf Musik aus London. Olivia Dean.
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7: Im Studio der Jonathan Ernst.
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7: In den Schweizer Bergen hat es im vergangenen Jahr mehr als 3.900 Rettungseinsätze gegeben. Das sind rund 10% mehr als im Vorjahr. Das berichtet die Zeitung Le Matin Dimanche. In den Bergen könne sich eine Notlage schnell entwickeln, sagt Matthias Gierig von der REGA.
8: Das kann vom Wetter her, von einem schnellen Wetterumschwung gehen bis hin zu einfach Pech. Wenn sich jemand versteigt und den Fuß vertrampelt, dann gibt es natürlich auch immer wieder Situationen, wo Leute ganz einfach müde und erschöpft sind und nicht weiterkommen.
7: Wie Le Matin Dimanche schreibt, ist die Zahl der Todesopfer hingegen gesunken. In Würenlos ziehen immer häufiger Füchse durch das Dorf. Den Jagdaufseher und die Gemeindeverwaltung erreichten in letzter Zeit vermehrt entsprechende Meldungen, wie es in einer Mitteilung heißt. Um die Füchse nicht unnötig in die Nähe von Häusern und Menschen zu locken, solle man kein Futter für Haustiere draußen aufstellen und Abfallsäcke erst am Tag der Kehrichtabfuhr bereitstellen. In den Wochen rund um die Sommerferien sind an den Flughäfen Zürich und Genf rund 70.000 Flugzeuge gestartet und gelandet. Das teilt die Flugsicherung Skyguide mit. Insgesamt wurden zwischen Ende Juni und Mitte August mehr als 240.000 Flüge abgewickelt. Der 24. Juli war mit mehr als 4.700 Flügen der verkehrsreichste Flugtag der diesjährigen Sommerferien gewesen.
1: Sport.
7: In der zweiten Runde des Schweizer Fußballcups bekommen es die FC Aarau Frauen mit unterklassigen Gegnerinnen zu tun. Die Aarauerinnen treten in knapp 5 Wochen auswärts gegen den Genfer Club CS Interstar aus der zweiten Liga an.
0: Stefan Plüss, an der Börse ist zum Wochenstart noch nicht allzu viel los.
9: Ja genau, die Schweizer Aktienmärkte tendieren zum Wochenanfang tendenziell ein bisschen schwächer. Es sind vor allem die zwei Pharma-Werte, die Basler Pharma-Werte, die den Gesamtmarkt heute ein bisschen belastet. Die Rostpapiere verlieren doch fast 2%. Nebendran sind es die ABB-Papiere, die ohne ersichtlichen Grund 2,5% tiefer notieren und mit Abstand die rote Laterne bilden. Gegen den schwachen Trend können sich Bauwerte, Geberit und Sika leicht im Plus behaupten. Beide Aktien profitieren von positiven Studien. Und wie man bereits auf dem Sender schon mehrmals gehört hat im Tagesverlauf, der Klaus-Michael Kühne, Mehrheitseigner und Verwaltungsratmitglied von Kühne und Nagel, ist im Alter von 89 Jahren verstorben. Die Aktie von Kühne und Nagel reagiert zuerst volatil, notiert aber kurz vor Schluss praktisch unverändert.
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0: Damit ihr gut weiterkommt, hier auch noch das Neueste von unterwegs mit den Meldungen, wo es mindestens 10 Minuten länger geht. Betrifft euch in der Region Zürich auf der A1 Richtung Bern zwischen Brütisellen und Zürich-Ost und auf der A3 im Westring Richtung Basel ab Urdorf Nord bis Führen ans Limmataler Kreuz. An beiden Orten geht es dann eben 10 Minuten länger. Auch auf der Hauptstrasse braucht ihr Geduld. 10 Minuten mehr habt ihr von Boswil auf Wolle und weiter aber auch von Frick Richtung Oeschgen. Habt ihr Sorge?
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0: Die Wolken werden dichter im Argovialand. Es kommt in der Nacht und am Morgen gerne mal regnen. Später packen wir Munde, aber die Sonne aus. Am Halwilersee gibt es noch mal 26 Grad.
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0: Die einen noch mit dem Steuerrad, die anderen schon mit dem Rüstmesserli in der Hand. Schön starten wir zusammen in der Montagabend. Dazu gerne ganz viel Hits hier bei Argovia. Ich habe heute Olivia Dine bei abgemacht. Das ist so easy.

0: guten Tag, ist geschafft. Agubia spielt euch eine dicke Ladung Hits hier für euch heim weg. Der Shawn Mendes zusammen mit der Camila Cabello wartet. Vorher, da haben wir euch ordentlich Cash.
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euch einen guten Abend. Das ist Arguvia und da rollen wir den roten Teppich aus. Für euch natürlich, nach dem geschafften Tag beim Arbeiten und aber auch zugeben für die ganz grossen Stars hier im Soundtrack zum Leben. Jetzt gerade Taylor Swift, hier noch vor der halben. Vorher die Jungs von Coldplay.

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0: Ja, und da holen wir miteinander Sommersonne zurück. Jetzt gerade Erinnerungen an eine schöne WM hier im Soundtrack zum Leben. Shakira. Sie begleitet uns mit leichten Tönen hier durch den Montagabend, die Linda Ellis. Und falls ihr gerade noch gut joggen möchtet, ja, habe ich euch in den Apparat richtig viel Energie von Brian Adams.
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9: Guten Abend, ich bin der Jonathan Ernst.
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9: Im Prozess um den Bergsturz von Bondo fordert die Staatsanwaltschaft für alle 5 Angeklagten Geldstrafen auf Bewährung. Sie wirft ihnen vor, die Gefahr eines Bergsturzes im August 2017 unterschätzt zu haben. Laut einem externen Gutachter hätten die Verantwortlichen die Wanderwege vorsorglich sperren müssen. So hätten die 8 Toten des Bergsturzes wahrscheinlich verhindert werden können. Für Biobetriebe gelten wegen der Trockenheit lockerere Regeln. Sie dürfen im laufenden Jahr ausnahmsweise bis zu 20% konventionelles Raufutter zukaufen, teilt der Bund mit. Wegen der Trockenheit mangle es an Raufutter, also Gras oder Heu. Die Ausnahmeregelung ist ab sofort und bis Ende Jahr gültig. Das Galankatal im Graubünden bleibt weiterhin nur per Helikopter erreichbar. Wegen der Erdrutsche bei den Unwettern letzte Woche bleibt die Straße ab Buseno bis sicher Ende Woche gesperrt. Das haben die zuständigen Behörden entschieden. Man arbeite mit Hochdruck an der Räumung der Straße ins Galankatal. Dass erneut Regen vorhergesagt ist, könnte die Aufräumarbeiten allerdings verzögern. Nach dem Tod von 18 Elefanten in Kenia sind 4 Verdächtige festgenommen worden. Die Tiere könnten durch giftige Chemikalien auf landwirtschaftlichen Flächen ums Leben gekommen sein, berichtet eine Naturschutzbehörde. Bei Durchsuchungen wurden mehrere nicht gekennzeichnete Substanzen sichergestellt. Diese werden nun im Labor untersucht. Die Elefanten seien an Cyanidvergiftungen gestorben, nachdem sie mit Pestiziden belastete Tomaten von den Feldern von Farmen in der Umgebung gefressen hatten.
0: Der SMI steht kurz vor Handelsschluss mit 0,19% im Minus. Bei den Währungen werden der Euro für 94, der Dollar für 80 Rappen gehandelt.
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0: Dann gehen wir auch noch schnell auf die Strasse. Das Neueste von unterwegs mit den Meldungen, wo es mindestens 10 Minuten länger geht. In der Region Baden stockt es auf der A1 Richtung Bern zwischen Spreitenbach und Lenzburg immer wieder eine knappe Viertelstunde geht es länger. Dann gehen wir in die Region Zürich. A1 Richtung Bern zwischen Brütisellen und Zürich-Ost kommen 10 Minuten dazu. Das auch auf dem Westring der A3 Richtung Basel, wie gewohnt ab Burdorf Nord, bis die vorne beim Limmataler Kreuz sind. Dann der Abstecher auf die Hauptstrasse. 10 Minuten mehr haben wir von Boswil auf Wohlen und aber auch wegen der Baustelle weiterhin von Siegenthal Richtung Würelingen. Habt Geduld.
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0: Ja, so macht der Spätsommer doch Freude. 25 Grad zum Meisterschwanden und ein Mix aus Sonne und Wolken. Ähnlich geht es dem Monat weiter. Dazwischen kommt es heute Nacht, aber gerne mal regnen.
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0: Und da schwingen wir den Kochlöffel heute Abend mit der Shakira. Guten Abend.

0: 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Und hinkommen ist also fast einfacher als heute heimkommen bei dem ganzen Verkehr. 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
0: 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Das Argovia-Fest, ich kenne 2 Wochen in Bierfeld und das Warm-up dazu, ja, das gibt es jetzt schon hier bei uns im Soundtrack zum Leben. Da ist der Ray Dalton.

Das ist Argovia mit ganz vielen Hits hier für euch am Feierabend. Wir wechseln in die Stadt, wo niemand wirklich weiss, wie man die buchstabiert. Reykjavik in Island. Das ist die Heimat von ihr da. Das ist Ausdies bei Argovia. Guten Abend.

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0: der Feierabend mit der Gubia und ganz vielen Happy Hits. Jetzt gerade macht er zum Beispiel eine ordentliche Stimmung. Das ist der Bruno Mars. Eichelsmeid, gerade nach der Nachricht.
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3: Aufmüpfig, der Heso-Bombendroher beleidigt den Richter und schwänzt Gerichtsverhandlung. Außerdem Ferienkürzen geht es nach der SVP-Grossrätin Nicole Burger. Dann machen zwei Wochen Sportferien für Schule und Kind keinen Sinn mehr. Und Kulturvandalen, schon bevor der Artwalk zu Bremgarten anfängt, ist eine Büste zerstört worden.
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9: Guten Abend, ich bin der Jonathan Ernst.
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9: Das Galankatal im Graubünden bleibt weiterhin nur per Helikopter erreichbar. Wegen der Erdrutsche bei den Unwettern letzte Woche bleibt die Straße ab Buseno bis sicher Ende Woche gesperrt. Das haben die zuständigen Behörden entschieden. Man arbeite mit Hochdruck an der Räumung der Straße ins Galankatal. Dass erneut Regen vorhergesagt ist, könnte die Aufräumarbeiten allerdings verzögern. Dank Sanierungen von gemeinnützigen Wohnungen konnten mit einem Programm des Bundes über 2600 Tonnen CO2-Emissionen eingespart werden. Der Heizenergiebedarf der sanierten Gebäude sank laut dem Bund um 75%. Dafür hat er solche energetische Sanierungen in den vergangenen 4 Jahren mit fast 120 Millionen Franken unterstützt. Bei rund 2/3 der Gebäude erfolgte ein Wechsel zu einem erneuerbaren Energieträger. Das zwischen 2021 und 2025 laufende Sonderprogramm unterstützte 71 Projekte in allen Sprachregionen. Die EU hat zum Unabhängigkeitstag der Ukraine neue Rüstungshilfen im Wert von rund 5,7 Milliarden Franken genehmigt. Die Mittel seien für Flugabwehrsysteme, Raketen, Munition und Radaranlagen vorgesehen, teilt die EU-Kommission mit. Die Finanzhilfen sind Teil eines neuen Unterstützungsdarlehens im Umfang von bis zu 90 Milliarden Euro. Es wird in mehreren Tranchen ausgezahlt.
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9: In der zweiten Runde des Schweizer Fußballcups bekommen es die FC Aarau Frauen mit unterklassigen Gegnerinnen zu tun. Die Aarauerinnen treten in knapp 5 Wochen auswärts gegen den Genfer Club CS Interstar aus der zweiten Liga an.
0: Damit ihr gut heimkommt, hier das Neueste von der Strasse mit den Meldungen, wo es mindestens 10 Minuten länger geht. Wir starten in der Region Zürich, da haben wir die üblichen Verdächtigen auf dem Schirm. A1 Richtung Bern, da geht es ab Brütisellen länger, bis ihr beim Gubrist sind. Auf dem Westring Richtung Basel geht es ab Burdorf Nord länger, an beiden Orten kommen rund 10 Minuten dazu. Dann auch schon der Schwenk auf die Hauptstrasse. 10 Minuten mehr haben wir heute Abend von Neuenhof auf Baden und aber auch von Boswil auf Wollen. Habt Sorge.
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0: In Feurobi geht es mit doch immer mehr Wolken im Argovialand. 25 Grad zu Ehrendingen, später dann gerne mal noch ein Regengutsch dabei. Der Dienstagmorgen dann noch mit letzten Tropfen, bevor am Nachmittag dann auch schon wieder die Sonne kommt, vorbeischauen. Die Temperaturen die bleiben dabei stabil.
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0: Dann heben wir den Finger auch noch gerade schnell ins Wasser. Da normalisiert sich die Temperaturen säuferlich wieder. Knapp bis 26 Grad heute Abend im Halwilersee. Dries und Limmat haben 23 Grad zu bieten. 22 Grad sind es in den Aare und im Rhein.
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schönste Zeit vom Tag mit Arguvia. Und da haben die ein oder andere von uns heute ja vielleicht noch ein bisschen müde Augen gehabt. Ja, kurz vor dem Arguvia-Fest haben wir letzte Woche nämlich auch die Stimmung in der Stadt

0: Innsbruck, einmal ausgewechselt.
1: Ja, sie lebt endlich einmal. Und man sieht wirklich, also die Leute sind alle gut drauf, alle helfen einander auch, ist wirklich mega cool.
0: Stadtfestbruck mit Haufen helfenden Händen und auch einem ein oder anderen Sternchen auf der Stadtfestbühne. Mit der Joya Marlene haben wir ein richtiges Energiebündeli, zum Beispiel im Argovialand Gast gehabt am Freitag. Wie das Bündeli tönt hat, das jetzt hier im Soundtrack zum Leben, das ist eben Joya Marlene.

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Schön starten wir miteinander in Montagabend. Das ist Arguvia. Jetzt gerade mit meiner Favoritin, Adele, wartet im Soundtrack zum Leben. Vielleicht ist sie auch bei euch hoch im Kurs. Vorher eine aktuelle Perle, das ist der Harry Styles.

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0: Freut mich, gehen wir zusammen. Wir machen mit ganz vielen Hits weiter. Jetzt gerade zum Beispiel all die aktuellen hier bei uns im Soundtrack zum Leben. Freue mich auf die Meghan Trainor. Hier Getting Girl, ganz aktuell. Nach dem Arbeiten auch die besten Hits da zum Durchschnaufen. Geniessen. Maroon 5 gibt es auf Touren. Und für alle, die erst noch in Sport oder in Nachtdienst startet, da liefern wir natürlich auch ordentlich Power hier im Soundtrack zum Leben. Der David Guetta zusammen mit der Sia.
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2: Aufmüpfig, der Heso-Bombendroher beleidigt den Richter und schwänzt Gerichtsverhandlung. Außerdem Ferien kürzen geht es nach der SVP-Grossrätin Nicole Burger. Dann machen 2 Wochen Sportferien für Schulkind keinen Sinn mehr. Und Kulturvandalen, schon bevor der Artwalk zu Bremgarten anfängt, ist ein Büste zerstört worden.
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0: Willkommen im Feierabend hier mit Radio Argovia. Jetzt ist es 6:30.
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3: Mit dem Urs Hofstetter. Das erste Wochenende vom Brugger Stadtfest ist meistens friedlich verlaufen, wie die Regionalpolizei Brugg mitteilt. An den 4 Tagen vom Donnerstag bis gestern hat die Polizei 36 Einsätze gehabt, vor allem wegen Lärm, Verkehrsbehinderungen oder Schlägereien. 20 Personen sind vom Fest weggeschickt worden. Die kantonalen Gefängnisse im Aargau sind massiv überbelegt. Darum können immer weniger Häftlinge von anderen Kantonen aufgenommen werden. Und darum haben die Aargauer Gefängnisse weniger Einnahmen. Der Aargauer Regierungsrat beantragt jetzt beim Grossen Rat einen Nachtragskredit von knapp 2 Millionen Franken. Und für die erfolgreichen Aargauer EM-Kunstturner gibt es einen öffentlichen Empfang. Die Team-Bronzemedaillengewinner Noé Seifert, Florian Langenegger und Matteo Giovellini und die Junioren-Bronzemedaillengewinner im Pauschenpferd, Ben Schumacher, werden am Samstagmittag im Turnzentrum zu Lenzburg gefeiert.
0: Dann gehen wir kurz nach der 6:30 miteinander auf die Strasse. Hier hat es geruhigt. Ich habe euch soweit keine Meldungen mehr. Kommen gut und sicher weiter.
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0: Momentan noch herrlich viel Sonne, die Wolken werden dann aber später dichter im Argovialand. Es kommt in der Nacht und am morgen, gerne mal regnen. Später da packen wir Munde, aber schon wieder die Sonne brüllen aus. Es wird immer schöner. An der Aare gibt es 26 Grad maximal.
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0: Grüße euch am Montagabend hier mit der Sabrina Carpenter.

Es geht um 100 oder sogar um 10'000 Franken. Das ist der Montagabend mit Radio Arguvia. 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Dazu hier im Soundtrack zum Leben die beste Musik zum bei den Aufzügen vielleicht gerade unterstützen oder dann vielleicht auch einfach zum ein bisschen sein. Ja, kommt jetzt von Maroon 5 im Anschluss dann der David Guetta, der wieder ordentlich Gas gibt. Vorher hier jetzt eben Memories. 20 vor 7 gewesen.

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1: 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Jetzt ist es 7 Uhr.
2: Guten Abend, ich bin der Jonathan Ernst.
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2: Der Entzug der Staatsbürgerschaft eines Schweizer IS-Anhängers könnte zwecklos sein. Das sagt Rechtswissenschaftlerin Barbara von Rütte zu einem Urteil des Bundesverwaltungsgerichts. Das Gericht entzog einem 36-jährigen Schweizer die Staatsbürgerschaft. Er wurde in Frankreich zu 15 Jahren Gefängnis verurteilt, weil er Anschläge geplant hatte. Staatenlose können allerdings nicht in ein anderes Land ausgewiesen werden, erklärt Barbara von Rütte.
4: Das heisst, Massnahmen vom Entzug von Staatsbürgerschaft kann sie Zweck der Wegweisung und vom Beseitigen von einem Sicherheitsrisiko nicht erreichen.
2: Das Urteil ist noch nicht rechtskräftig. Es kann noch an das höchste Schweizer Gericht, das Bundesgericht, weitergezogen werden. Am Nadeljoch oberhalb von Saas-Fee ist ein Bergsteiger in die Tiefe gestürzt und gestorben. Laut der Kantonspolizei Wallis ist der noch nicht identifizierte Alpinist auf einer Höhe von rund 4200 Metern gestürzt. Die Person wurde noch nicht offiziell identifiziert. Schon am Samstag ist im Unterwallis eine Wanderin tödlich verunglückt. Die Schweizerin rutschte bei Chandolin aus ungeklärten Gründen ab und stürzte in die Tiefe. Die Staatsanwaltschaft untersucht den Unfall. US-Präsident Donald Trump hat weitere Zölle gegen Kanada angekündigt. Ab 2027 werden die USA auch auf Autos, Lastwagen, Autoteile und Stahl aus Kanada Zölle in der Höhe von 50% erheben, schrieb Trump auf seiner Plattform Truth Social. Der Zollstreit zwischen den beiden Nachbarstaaten spitzte sich in den letzten Tagen immer mehr zu. Trump hatte bereits im Juli neue Zölle auf gewisse Produkte aus Kanada angekündigt. Keine Meldung aus der Region, könnt ihr alle unterwegs eine gute und sichere Fahrt.
1: Nach einem doch ziemlich sonnigen Wochenstart kommt es in der Nacht gerne mal regnen im Argovialand. Die Temperaturen fallen auf 16 Grad. Der Dienstagmorgen noch mit letzten Tropfen, später wird es aber immer

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1: 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Guten Abend, es ist 7:30.
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2: Mit dem Urs Hofstetter. Das erste Wochenende vom Brugger Stadtfest ist meistens friedlich verlaufen, wie die Regionalpolizei Brugg mitteilt. An den vier Tagen vom Donnerstag bis gestern hat die Polizei 36 Einsätze gehabt, vor allem wegen Lärm, Verkehrsbehinderungen oder Schlägereien. 20 Personen sind vom Fest weggeschickt worden. Die kantonalen Gefängnisse im Aargau sind massiv überbelegt. Darum können immer weniger Häftlinge von anderen Kantonen aufgenommen werden. Und darum haben die Aargauer Gefängnisse weniger Einnahmen. Der Aargauer Regierungsrat beantragt jetzt beim Grossen Rat einen Nachtragskredit von knapp 2 Millionen Franken. Und für die erfolgreichen Aargauer EM-Kunstturner gibt es einen öffentlichen Empfang. Die Team-Bronzemedaillengewinner Noé Seifert, Florian Langenegger und Matteo Giovellini und die Junioren-Bronzemedaillengewinner im Pauschenpferd, der Ben Schumacher, werden am Samstagmittag im Turnzentrum zu Lenzburg gefeiert.
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4: Guten Abend, ich bin der Jonathan Ernst.
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4: Am Nadeljoch oberhalb von Saas-Fee ist ein Bergsteiger in die Tiefe gestürzt und gestorben. Laut der Kantonspolizei Wallis ist der noch nicht identifizierte Alpinist auf einer Höhe von rund 4200 Metern gestürzt. Die Person wurde noch nicht offiziell identifiziert. Schon am Samstag ist im Unterwallis eine Wanderin tödlich verunglückt. Die Schweizerin rutschte bei Chandolin aus ungeklärten Gründen ab und stürzte in die Tiefe. Die Staatsanwaltschaft untersucht den Unfall. Auch wenn das Internet ausfällt, soll die Schweizer Bevölkerung wichtige Güter wie Lebensmittel, Medikamente oder Treibstoff weiter mit der Karte bezahlen können. Darauf haben sich Banken, Zahlungsanbieter und Detailhändler geeinigt, schreibt der Bund. Die sogenannte Offline-Kartenzahlung soll ab Ende 2027 verfügbar sein. Um sie zu nutzen, braucht es eine inländische Debit- oder Kreditkarte sowie ein funktionierendes Lesegerät. Frankreichs Präsident Emmanuel Macron möchte härter gegen Russlands sogenannte Schattenflotte vorgehen. Dafür wolle er ein Ministertreffen einberufen, das sich mit dem Kampf gegen diese illegalen Rohstoffexporte befasst, sagte er bei einem Treffen zur Unterstützung der Ukraine. Zudem gelange Gas, Öl und Diesel teilweise über Schweizer Firmen nach Russland. Das soll mit neuen Sanktionen verhindert werden, fordert Macron. US-Präsident Donald Trump hat weitere Zölle gegen Kanada angekündigt. Ab 2027 werden die USA auch auf Autos, Lastwagen, Autoteile und Stahl aus Kanada Zölle in der Höhe von 50% erheben, schrieb Trump auf seiner Plattform Truth Social. Der Zollstreit zwischen den beiden Nachbarstaaten spitzte sich in den letzten Tagen immer mehr zu. Trump hatte bereits im Juli neue Zölle auf gewisse Produkte aus Kanada angekündigt. Kein Problem mehr auf der Straße. Ich wünsche allen einen schönen Abend.
5: Nach einem doch ziemlich sonnigen Wochenstart kommt es in der Nacht gerne mal regnen im Argovialand. Die Temperaturen fallen auf 16 Grad. Der Dienstagmorgen dann noch mit letzten Tropfen. Später wird es aber immer schöner bei 26 Grad dann am Nachmittag. Das sind die Aussichten von mir. Ich bin der Tristan Scherer. Wünsche euch weiterhin einen guten Montagabend.
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8: Guten Abend, diese Themen haben heute Schlagzeilen gemacht.
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8: Nur gut jedes dritte Schweizer Unternehmen aus der Maschinen-, Elektro- und Metallindustrie hat zu viel bezahlte US-Zölle zurückgefordert. Vielen Firmen sei der Aufwand dafür zu gross, heisst es beim Branchenverband Swissmem. Zudem belasten die ständig wechselnden US-Zölle die Schweizer Industrie unterschiedlich stark, erklärt Swissmem-Präsident Martin Hirzel.
9: Wir haben eine Umfrage gemacht, eine repräsentative in der Swissmem-Mitgliedschaft, und dort haben wir erfahren, dass etwa ein Viertel kein so grosses Problem hat mit diesen Zöllen, weil ihre Produkte einzigartig sind und der Kunde zahlt. Ein anderer Viertel aber leidet stark.
8: Gerade für diese Firmen würde es sich aber trotz Aufwand lohnen, die US-Zölle zurückzufordern, betont der Swissmem-Präsident. Am Nadeljoch oberhalb von Saas-Fee ist ein Bergsteiger in die Tiefe gestürzt und gestorben. Laut der Kantonspolizei Wallis ist der noch nicht identifizierte Alpinist auf einer Höhe von rund 4200 Metern gestürzt. Die Person wurde noch nicht offiziell identifiziert. Schon am Samstag ist im Unterwallis eine Wanderin tödlich verunglückt. Die Schweizerin rutschte bei Chandolin aus ungeklärten Gründen ab und stürzte in die Tiefe. Die Staatsanwaltschaft untersucht den Unfall.
10: Der Gletscherschwund könnte ein Risiko für Bienen sein. Schmelzende Gletscher könnten die Verbreitung von Krankheiten zwischen Honig- und Wildbienen begünstigen. Das zeigt eine Studie unter Leitung der Universität Lausanne. Durch die veränderte Pflanzenwelt nutzen verschiedene Bienenarten häufiger dieselben Blüten und können dort Krankheitserreger übertragen. Forschende sehen darin eine weitere indirekte Folge des Klimawandels.
8: Das Galankatal im Graubünden bleibt weiterhin nur per Helikopter erreichbar. Wegen der Erdrutsche bei den Unwettern letzte Woche bleibt die Straße ab Buseno bis sicher Ende Woche gesperrt. Das haben die zuständigen Behörden entschieden. Man arbeite mit Hochdruck an der Räumung der Straße ins Galankatal. Dass erneut Regen vorhergesagt ist, könnte die Aufräumarbeiten allerdings verzögern.
10: Im Osten der türkischen Hauptstadt Ankara ist ein Waldbrand ausgebrochen. Einsatzkräfte versuchen, das gewaltige Feuer unter Kontrolle zu bringen und eine Ausbreitung zu verhindern, teilt das Gouverneursamt mit. Eine Person sei festgenommen worden. Die genaue Brandursache werde noch untersucht.
11: Vor der besten Musik ein schneller Blick auf die Strasse. Guten Abend, ich bin der Tristan Scherer und alle Meldungen von unterwegs, die zeigen wir euch jetzt bei uns in der Radio Argovia App. Kommt gut und sicher weiter. In der Nacht machen sich zwischenzeitlich ein paar Regenwolken breit. Es wird gerne mal nass. Die Temperaturen die fallen auf kühle 16 Grad. Ideal für die Natur und auch gut für uns zum Pfusen. Im Verlauf des Dienstags trocknet es dann auch schon wieder ab. Der Tag morgen hat uns immer mehr Sonne bei 26 Grad temperat.
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2: Guten Abend. Diese Themen haben heute Schlagzeilen gemacht.
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3: Nur gut jedes dritte Schweizer Unternehmen aus der Maschinen-, Elektro- und Metallindustrie hat zu viel bezahlte US-Zölle zurückgefordert. Vielen Firmen sei der Aufwand dafür zu gross, heisst es beim Branchenverband Swissmem. Zudem belasten die ständig wechselnden US-Zölle die Schweizer Industrie unterschiedlich stark, erklärt Swissmem-Präsident Martin Hirzel.
4: Wir haben eine Umfrage gemacht, repräsentativ in der Swissmem-Mitgliedschaft, und dort haben wir erfahren, dass etwa ein Viertel kein so ein grosses Problem hat mit diesen Zöllen, weil ihre Produkte einzigartig sind und der Kunde zahlt. Ein anderer Viertel aber leidet stark.
3: Gerade für diese Firmen würde es sich trotz Aufwand lohnen, die US-Zölle zurückzufordern, betont der Präsident von Swissmem.
2: In den Schweizer Bergen gab es im vergangenen Jahr mehr als 3.900 Rettungseinsätze. Das sind rund 10% mehr als im Vorjahr. Das berichtet die Zeitung Le Matin Dimanche. Die steigende Zahl der Unfälle habe man auch gespürt, sagt Matthias Gierig von der REGA.
5: Auch unsere Einsatzcrews draussen mit dem Helikopter mehr Einsätze hatten im Bereich Bergunfall. Also es sind mehr Einsätze geflogen worden für Leute, die zum Beispiel auf einem Klettersteig waren, bei einer Hochtour waren oder einfach sonst im sehr alpinen Gelände unterwegs.
2: Ein Grund dafür sei, dass mehr Menschen in die Berge gehen. Wie Le Matin Dimanche berichtet, trägt auch Social Media dazu bei. Dadurch würden Wanderungen oder Aussichtspunkte schnell bekannt.
6: Die Telekom-Anbieter Sunrise und Salt wollen ihre Zusammenarbeit beim Mobilfunknetz in ländlichen und weniger dicht besiedelten Gebieten ausbauen. Sie haben dazu eine Absichtserklärung unterzeichnet, wie die beiden Firmen mitteilen. Geprüft wird eine engere Kooperation bei der Funknetzinfrastruktur, damit die Mobilfunkabdeckung, der Empfang und die Verbindungsqualität in der Schweiz verbessert werden. Sunrise und Salt wollen trotz der möglichen Zusammenarbeit unabhängige Wettbewerber bleiben.
2: Für Biobetriebe gelten wegen der Trockenheit lockerere Regeln. Sie dürfen im laufenden Jahr ausnahmsweise bis zu 20% konventionelles Raufutter zukaufen, teilt der Bund mit. Wegen der Trockenheit mangle es an Raufutter, also Gras oder Heu. Die Ausnahmeregelung ist ab sofort und bis Ende Jahr gültig. Das Galankatal im Graubünden bleibt weiterhin nur per Helikopter erreichbar. Wegen der Erdrutsche bei den Unwettern letzte Woche bleibt die Straße ab Buseno bis sicher Ende Woche gesperrt. Das haben die zuständigen Behörden entschieden. Man arbeite mit Hochdruck an der Räumung der Straße ins Galankatal. Dass erneut Regen vorhergesagt ist, könnte die Aufräumarbeiten allerdings verzögern.
7: Vor der besten Musik ein schneller Blick auf die Strasse. Guten Abend, ich bin der Tristan Scherer und alle Meldungen von unterwegs, die zeigen wir euch jetzt bei uns in der Radio Argovia App. Kommt gut und sicher weiter. In der Nacht machen sich zwischenzeitlich ein paar Regenwolken breit. Es wird gerne mal nass. Die Temperaturen die fallen auf kühle 16 Grad. Ideal für die Natur und auch gut für uns zum Fusen. Im Verlauf des Dienstags trocknet es dann auch schon wieder ab. Der Tag morgen hat uns immer mehr Sonne bei 26 Grad temperat.
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2: Guten Abend. Diese Themen haben heute Schlagzeilen gemacht.
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2: Der Entzug der Staatsbürgerschaft eines Schweizer IS-Anhängers könnte zwecklos sein. Das sagt Rechtswissenschaftlerin Barbara von Rütte zu einem Urteil des Bundesverwaltungsgerichts. Das Gericht entzog einem 36-jährigen Schweizer die Staatsbürgerschaft. Er wurde in Frankreich zu 15 Jahren Gefängnis verurteilt, weil er Anschläge geplant hatte. Staatenlose können allerdings nicht in ein anderes Land ausgewiesen werden, erklärt Barbara von Rütte.
3: Das heisst, Massnahmen vom Entzug von Staatsbürgerschaft kann sie Zweck der Wegweisung und vom Beseitigen eines Sicherheitsrisikos nicht erreichen.
2: Das Urteil ist noch nicht rechtskräftig. Es kann noch an das höchste Schweizer Gericht, das Bundesgericht, weitergezogen werden.
4: Im August vor 9 Jahren sind im Bündner Südtal Bergell 8 Wanderer von einem Bergsturz verschüttet worden und gestorben. Heute beginnt vor dem Regionalgericht Maloja der Prozess dazu. Florian Pfister.
5: Im Zentrum steht die Frage, ob die Wanderwege am Piz Cengalo hätten müssen gesperrt werden. Angeklagt sind 5 Personen, 2 Geologen, ein Naturgefahrenspezialist und 2 Vertreter von der Gemeinde Bergell, darunter die ehemalige Gemeindepräsidentin und heutige Nationalrätin Anna Giacometti. Also die Personen, die das Risiko hätten müssen einschätzen. Ihnen wird mehrfache fahrlässige Tötung vorgeworfen.
4: Der Prozess wird voraussichtlich 3 Tage dauern. Das Urteil wird für Mittwoch erwartet.
2: Das Galankatal im Graubünden bleibt weiterhin nur per Helikopter erreichbar. Wegen der Erdrutsche bei den Unwettern letzte Woche bleibt die Straße ab Buseno bis sicher Ende Woche gesperrt. Das haben die zuständigen Behörden entschieden. Man arbeite mit Hochdruck an der Räumung der Straße ins Galankatal. Dass erneut Regen vorhergesagt ist, könnte die Aufräumarbeiten allerdings verzögern.
6: Der Gletscherschwund könnte ein Risiko für Bienen sein. Schmelzende Gletscher könnten die Verbreitung von Krankheiten zwischen Honig- und Wildbienen begünstigen. Das zeigt eine Studie unter Leitung der Universität Lausanne. Durch die veränderte Pflanzenwelt nutzen verschiedene Bienenarten häufiger dieselben Blüten und können dort Krankheitserreger übertragen. Forschende sehen darin eine weitere indirekte Folge des Klimawandels. Im Osten der türkischen Hauptstadt Ankara ist ein Waldbrand ausgebrochen. Einsatzkräfte versuchen, das gewaltige Feuer unter Kontrolle zu bringen und eine Ausbreitung zu verhindern, teilt das Gouverneursamt mit. Eine Person sei festgenommen worden. Die genaue Brandursache werde noch untersucht.
7: Vor der besten Musik ein schneller Blick auf die Strasse. Guten Abend, ich bin der Tristan Scherer und alle Meldungen von unterwegs, die zeigen wir euch jetzt bei uns in der Radio Argovia App. Kommt gut und sicher weiter. In der Nacht machen sich zwischenzeitlich ein paar Regenwolken breit. Es wird gerne mal nass. Die Temperaturen die fallen auf kühle 16 Grad. Ideal für die Natur und auch gut für uns zum Fusen. Im Verlauf des Dienstag trocknet es dann auch schon wieder ab. Der Tag morgen hat uns immer mehr Sonne bei 26 Grad temperat.
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2: Guten Abend. Diese Themen haben heute Schlagzeilen gemacht.
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3: Nur gut jedes dritte Schweizer Unternehmen aus der Maschinen-, Elektro- und Metallindustrie hat zu viel bezahlte US-Zölle zurückgefordert. Vielen Firmen sei der Aufwand dafür zu gross, heisst es beim Branchenverband Swissmem. Zudem belasten die ständig wechselnden US-Zölle die Schweizer Industrie unterschiedlich stark, erklärt Swissmem-Präsident Martin Hirzel.
4: Wir haben eine Umfrage gemacht, repräsentative in der Swissmem-Mitgliedschaft. Und dort haben wir erfahren, dass etwa ein Viertel kein so ein grosses Problem hat mit diesen Zöllen, weil ihre Produkte einzigartig sind und der Kunde zahlt. Ein anderer Viertel aber leidet stark.
3: Gerade für diese Firmen würde es sich trotz Aufwand lohnen, die US-Zölle zurückzufordern, betont der Präsident von Swissmem.
2: In den Schweizer Bergen hat es im vergangenen Jahr mehr als 3.900 Rettungseinsätze gegeben. Das sind rund 10% mehr als im Vorjahr. Das berichtet die Zeitung Le Matin Dimanche. In den Bergen könne sich eine Notlage schnell entwickeln, sagt Matthias Gierig von der REGA.
5: Das kann vom Wetter her, von einem schnellen Wetterumschwung gehen, bis hin zu einfach Pech, wenn sich jemand versteigt und den Fuß vertrampelt. Dann gibt es natürlich auch immer wieder Situationen, wo Leute ganz einfach müde und erschöpft sind und nicht weiterkommen.
2: Wie Le Matin Dimanche schreibt, ist die Zahl der Todesopfer hingegen gesunken.
6: Die Telekom-Anbieter Sunrise und Salt wollen ihre Zusammenarbeit beim Mobilfunknetz in ländlichen und weniger dicht besiedelten Gebieten ausbauen. Sie haben dazu eine Absichtserklärung unterzeichnet, wie die beiden Firmen mitteilen. Geprüft wird eine engere Kooperation bei der Funknetzinfrastruktur, damit die Mobilfunkabdeckung, der Empfang und die Verbindungsqualität in der Schweiz verbessert werden. Sunrise und Salt wollen trotz der möglichen Zusammenarbeit unabhängige Wettbewerber bleiben.
2: Das Galankatal im Graubünden bleibt weiterhin nur per Helikopter erreichbar. Wegen der Erdrutsche bei den Unwettern letzte Woche bleibt die Straße ab Buseno bis sicher Ende Woche gesperrt. Das haben die zuständigen Behörden entschieden. Man arbeite mit Hochdruck an der Räumung der Straße ins Galankatal. Dass erneut Regen vorhergesagt ist, könnte die Aufräumarbeiten allerdings verzögern.
3: Schmelzende Gletscher könnten für Bienen zum Problem werden. Das zeigt eine Studie unter der Leitung der Universität Lausanne. Durch den Gletscherschwund verändert sich die Pflanzenwelt. Dadurch treffen Honig- und Wildbienen häufiger auf denselben Blüten aufeinander und können dort Krankheiten übertragen. Für die Forschenden ist das eine weitere Folge des Klimawandels.
7: Vor der besten Musik ein schneller Blick auf die Strasse. Guten Abend, ich bin der Tristan Scherer und alle Meldungen von unterwegs, die zeigen wir euch jetzt bei uns in der Radio Argovia App. Kommt gut und sicher weiter. In der Nacht machen sich zwischenzeitlich ein paar Regenwolken breit. Es wird gerne mal nass. Die Temperaturen die fallen auf kühle 16 Grad. Ideal für die Natur und auch gut für uns zum Fusen. Im Verlauf des Dienstag trocknet es dann auch schon wieder ab. Der Tag morgen hat uns immer mehr Sonne bei 26 Grad temperat.
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